0: Unglück in Nordfrankreich. Sind über 40 Menschen verletzt worden, mindestens eine Frau schwer. Der Regionalzug war in der Normandie mit fast 200 Passagieren an Bord entgleist. Wie es dazu kommen konnte, wird jetzt untersucht. Wenn der DFB künftig eine Rechnung für einen Polizeieinsatz kriegt, reicht er sie an den jeweiligen Heimatverein weiter. Die Vereine sollen zumindest einen Teil der Kosten übernehmen, das hat der DFB beschlossen. Konkret geht's da um die besonders teuren Einsätze bei Hochrisikospielen. Schalke 04 feiert den ersten Bundesligasieg seit der Rückkehr in die Erstklassigkeit. Bei Union Berlin gewannen die Schalker am Abend mit 3:1. Union bleibt damit weiter sieglos.
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0: Viele Wolken gibt's in der zweiten Nachthälfte und von Westen her kommt gebietsweise Regen rein. Zum Morgen hin kann es dann auch mal länger nass werden. Zwischendurch gibt's aber auch trockene Phasen. Die Temperaturen liegen meist bei 8 bis 15 Grad. Morgen geht es mit vielen Wolken weiter und immer wieder Regen. Maximal werden es bis 26 Grad.
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2: In Stuttgart steht auf der Konrad-Adenauer-Straße zwischen der B14 und dem Charlottenplatz ein kaputtes Auto auf der mittleren Spur. Kommt gut an euer Ziel.
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1: Viele Wolken gibt es in der zweiten Nachthälfte und von Westen her kommt gebietsweise Regen rein. Zum Morgen hin kann es dann auch mal länger nass werden. Zwischendurch gibt es aber auch trockene Phasen. Die Temperaturen liegen meist bei 8 bis 15 Grad. Morgen geht es mit vielen Wolken weiter und immer wieder Regen. Maximal werden es bis 26 Grad.
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2: In Stuttgart steht auf der Konrad-Adenauer-Straße zwischen der B14 und dem Charlottenplatz ein kaputtes Auto auf der mittleren Spur. Kommt gut an euer Ziel.
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1: Im Studio Silas Quiring. 25 Jahre sind die Anschläge vom 11. September her und viele Menschen wissen noch ganz genau, was sie damals gemacht haben. Wie wohl kein anderes Ereignis im 21. Jahrhundert hat sich 9/11 ins kollektive Gedächtnis eingebrannt. Anne Brauer.
2: Man spricht von Blitzlichterinnerung. Wie ein Foto speichert unser Gehirn so einen Moment ab. Die Bilder der einstürzenden Türme, man konnte die Katastrophe live im Fernsehen verfolgen. 9/11 ist zum Inbegriff eines Terroranschlags geworden und wirkt bis heute nach. Von einer neuen Dimension in der Flugsicherheit über den Krieg gegen den Terror und Islamfeindlichkeit bis hin zu Verschwörungstheorien. Früher ein absolutes Nischenphänomen, heute mindestens in den USA Teil des politischen Mainstreams.
1: Das Wahlbeben von Sachsen-Anhalt steckt der Bundesregierung in den Knochen. Jetzt geht der Blick nach Berlin und Mecklenburg-Vorpommern. Gut möglich, dass die Debatten über das schwarz-rote Spitzenpersonal nach den Wahlen in gut einer Woche so richtig hochkochen. Daniel Bornberg.
3: Ja, die CDU hoffte auf Berlin, da liefert sie sich ein Kopf-an-Kopf-Rennen mit der Linken. In Mecklenburg-Vorpommern hat sich die SPD von Ministerpräsidentin Schwesig ordentlich an die AfD rangekämpft. Schwesig grenzt sich aber klar von der Bundespolitik ab. Gut möglich also, dass ein gutes Abschneiden die SPD-Spitze Klingbeil-Baas eher schwächt als stärkt. Und wenn es für die CDU schlecht läuft, dürfte auch die Kanzlerdebatte richtig Fahrt aufnehmen.
1: Schluss mit hier nur Bargeld. In Deutschland soll es bald möglich sein, dass man überall auch mit Karte oder dem Handy zahlen kann. Wie mehrere Medien berichten, plant das die Bundesregierung. Schon im kommenden Jahr soll das Ganze umgesetzt werden. Zum Start in den Bundesligaspieltag hat Union Berlin zu Hause 1:3 gegen Schalke verloren. Für die Gelsenkirchener ist es der erste Sieg nach der Rückkehr in die erste Liga. Einer der Torschützen war ausgerechnet der Ex-Unioner Robin Gosens. Tennisprofi Alexander Zverev steht nach einem echten Arbeitssieg im Finale der US Open. Zverev besiegte den Russen Khachanov zwar glatt mit 3:0, musste in zwei Sätzen aber ins Tiebreak. Jetzt trennt ihn nur noch ein Sieg vom zweiten Grand Slam-Titel seiner Karriere.
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1: Viele Wolken gibt's in der zweiten Nachthälfte und von Westen her kommt gebietsweise Regen rein. Zum Morgen hin kann es dann auch mal länger nass werden. Zwischendurch gibt's aber auch trockene Phasen. Die Temperaturen liegen meist bei 8 bis 15 Grad. Morgen geht es mit vielen Wolken weiter und immer wieder Regen. Maximal werden es bis 26 Grad.
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4: In Stuttgart steht auf der Konrad-Adenauer-Straße zwischen der B14 und dem Charlottenplatz ein kaputtes Auto auf der mittleren Spur. Kommt gut an euer Ziel.
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1: Viele Wolken gibt es in der zweiten Nachthälfte und von Westen her kommt gebietsweise Regen rein. Zum Morgen hin kann es dann auch mal länger nass werden. Zwischendurch gibt es aber auch trockene Phasen. Die Temperaturen liegen meist bei 8 bis 15 Grad. Morgen geht es mit vielen Wolken weiter und immer wieder Regen. Maximal werden es bis 26 Grad.
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2: In Stuttgart steht auf der Konrad-Adenauer-Straße zwischen der B14 und dem Charlottenplatz ein kaputtes Auto auf der mittleren Spur. Kommt gut an euer Ziel.
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1: Im Studio Silas Quiring. Schönen guten Morgen. Flüssigkeiten umfüllen, Handgepäck checken, ab durch den Körperscanner und ans Gate geht's natürlich nur noch mit Ticket. Diese Choreografie am Flughafen ist Routine. Sie ist eine Folge aus den Anschlägen vom 11. September vor genau 25 Jahren. Anne Brauer.
2: Was vorher völlig selbstverständlich war, kann man sich heute eigentlich kaum noch vorstellen, dass die Familie einen fast bis in den Flieger gebracht hat oder man völlig problemlos eine Handvoll Feuerzeuge und sein Taschenmesser im Handgepäck hatte. Nach den Anschlägen gab es da einen grundlegenden Wandel. Gerade in den ersten Jahren fühlten sich die Kontrollen zwar ewig an und für manchen auch wie ein Generalverdacht, aber dank neuer Technik wie Körperscanner gilt das Sicherheitssystem heute als extrem wirkungsvoll. Eine Flugzeugentführung auch nur annähernd in diesem Ausmaß hat es nicht wieder gegeben.
1: In vielen europäischen Ländern ist Kartenzahlung schon gang und gäbe. In Deutschland gibt es aber immer noch kleine Läden oder Restaurants, die auf Cash-only pochen. Die Bundesregierung will das jetzt ändern, schreiben mehrere Medien. Wer etwas bezahlt, soll künftig überall die Möglichkeit haben, mit Karte zu zahlen. Heißt aber nicht, dass das Bargeld verschwinden soll. Der Plan ist, dass die neue Regelung schon im kommenden Jahr umgesetzt werden kann. 7 mutmaßlichen Hamas-Mitgliedern soll der Prozess gemacht werden. Die Bundesanwaltschaft hat sie in Berlin angeklagt. Die Männer sollen dabei geholfen haben, Waffen für einen möglichen Anschlag auf Israelis und Juden in Deutschland oder Österreich zu organisieren. Die KI-Branche warnt vor KI. Das US-Unternehmen Anthropic berichtet, dass Regime etwa mit Hilfe des KI-Modells Claude versucht haben, Regierungsgegner und Minderheiten auszuspionieren. Unter anderem geht's da um China und den Iran. Urlaub in Deutschland ist weiter sehr beliebt. Von Januar bis Juli haben Hotels, Pensionen und Co. etwa 280 Millionen Übernachtungen gezählt. Das ist ein neuer Rekord, so das Statistische Bundesamt. Die meisten Gäste kamen aus dem Inland. Schalke 04 feiert den ersten Bundesligasieg seit der Rückkehr in die Erstklassigkeit. Bei Union Berlin gewannen die Schalke am Abend mit 3:1. Union bleibt damit weiter sieglos.
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1: Viele Wolken gibt's in der zweiten Nachthälfte und von Westen her kommt gebietsweise Regen rein. Zum Morgen hin kann es dann auch mal länger nass werden. Zwischendurch gibt's aber auch trockene Phasen. Die Temperaturen liegen meist bei 8 bis 15 Grad. Morgen geht es mit vielen Wolken weiter und immer wieder Regen. Maximal werden es bis 26 Grad.
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3: In Stuttgart steht auf der Konrad-Adenauer-Straße zwischen der B14 und dem Charlottenplatz ein kaputtes Auto auf der mittleren Spur. Kommt gut an euer Ziel.
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1: Viele Wolken gibt es in der zweiten Nachthälfte und von Westen her kommt gebietsweise Regen rein. Zum Morgen hin kann es dann auch mal länger nass werden. Zwischendurch gibt es aber auch trockene Phasen. Die Temperaturen liegen meist bei 8 bis 15 Grad. Morgen geht es mit vielen Wolken weiter und immer wieder Regen. Maximal werden es bis 26 Grad.
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2: In Stuttgart steht auf der Konrad-Adenauer-Straße zwischen der B14 und dem Charlottenplatz ein kaputtes Auto auf der mittleren Spur. Kommt gut an euer Ziel.
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1: Im Studio Silas Quiring. Schönen guten Morgen. Ein paar Stunden Stille in New York City. Zum 25. Jahrestag der Terroranschläge vom 11. September ist der knapp 3000 Todesopfer gedacht worden. Am Standort des ehemaligen World Trade Centers verlasen Angehörige jeden einzelnen Namen. Vor Ort waren auch alle noch lebenden Ex-US-Präsidenten sowie der amtierende Vize J.D. Vance. Politische Reden gab es hier aber bewusst nicht. Donald Trump sprach zeitgleich bei einer Gedenkfeier im Pentagon. Dabei nannte er den Iran-Krieg eine Fortsetzung des damals gestarteten Kriegs gegen Terror. Das Wahlbeben von Sachsen-Anhalt steckt der Bundesregierung in den Knochen. Jetzt geht der Blick nach Berlin und Mecklenburg-Vorpommern. Gut möglich, dass die Debatten über das schwarz-rote Spitzenpersonal nach den Wahlen in gut einer Woche so richtig hochkochen. Daniel Bornberg.
2: Ja, die CDU hoffte auf Berlin, da liefert sie sich ein Kopf-an-Kopf-Rennen mit der Linken. In Mecklenburg-Vorpommern hat sich die SPD von Ministerpräsidentin Schwesig ordentlich an die AfD rangekämpft. Schwesig grenzt sich aber klar von der Bundespolitik ab. Gut möglich also, dass ein gutes Abschneiden die SPD-Spitze Klingbeil-Baas eher schwächt als stärkt. Und wenn es für die CDU schlecht läuft, dürfte auch die Kanzlerdebatte richtig Fahrt aufnehmen.
1: Viele kennen es nur zu gut. Der Imbiss, Späti oder der Wochenmarkt nehmen nur Bargeld. Kartenzahlung? Nein, danke. Die Bundesregierung will das ändern, berichten mehrere Medien. Ab dem kommenden Jahr soll es möglich sein, dass man in allen Geschäften und Restaurants auch mit Karte oder Handy zahlen kann. Zum Start in den Bundesligaspieltag hat Union Berlin zu Hause 1:3 gegen Schalke verloren. Für die Gelsenkirchener ist es der erste Sieg nach der Rückkehr in die erste Liga. Einer der Torschützen war ausgerechnet der Ex-Unioner Robin Gosens. Tennisprofi Alexander Zverev steht nach einem echten Arbeitssieg im Finale der US Open. Zverev besiegte den Russen Khachanov zwar glatt mit 3:0, musste in 2 Sätzen aber ins Tiebreak. Jetzt trennt ihn nur noch ein Sieg vom 2. Grand Slam-Titel seiner Karriere.
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1: Viele Wolken gibt's in der zweiten Nachthälfte und von Westen her kommt gebietsweise Regen rein. Zum Morgen hin kann es dann auch mal länger nass werden. Zwischendurch gibt's aber auch trockene Phasen. Die Temperaturen liegen meist bei 8 bis 15 Grad. Morgen geht es mit vielen Wolken weiter und immer wieder Regen. Maximal werden es bis 26 Grad.
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3: In Stuttgart steht auf der Konrad-Adenauer-Straße zwischen der B14 und dem Charlottenplatz ein kaputtes Auto auf der mittleren Spur. Kommt gut an euer Ziel.
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3: Viele Wolken gibt es in der zweiten Nachthälfte und von Westen her kommt gebietsweise Regen rein. Zum Morgen hin kann es dann auch mal länger nass werden. Zwischendurch gibt es aber auch trockene Phasen. Die Temperaturen liegen meist bei 8 bis 15 Grad. Morgen geht es mit vielen Wolken weiter und immer wieder Regen. Maximal werden es bis 26 Grad.
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4: In Stuttgart steht auf der Konrad-Adenauer-Straße zwischen der B14 und dem Charlottenplatz ein kaputtes Auto auf der mittleren Spur. Kommt gut an euer Ziel.
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10: Im Studio Nanju Kuhlmann. Schönen guten Morgen. 25 Jahre nach den Anschlägen haben die USA der fast 3000 Todesopfer gedacht. In New York kamen alle noch lebenden Ex-Präsidenten und tausende Angehörige zur Gedenkfeier zusammen. Silas Quiring berichtet.
11: Große Reden von Politikern gab es dabei bewusst nicht. Angehörige verlasen über Stunden jeden einzelnen Namen der Opfer. Glocken begleiteten das Gedenken. Präsident Trump schickte nur seinen Vize J.D. Vance nach New York. Er selbst sprach im Pentagon. Die Behörde war 2001 ebenfalls Ziel der Anschläge. Ganz verkneifen konnte er sich politische Inhalte dabei nicht. Trump nannte den Irankrieg eine Fortsetzung des durch 9/11 ausgelösten Kriegs gegen Terror.
10: Der Sparkurs von VW sorgt weiter für große Unsicherheit bei den Beschäftigten. Die Arbeitnehmerseite erhöht deshalb den Druck auf den Vorstand. Die IG Metall will das Unternehmen zu Gesprächen zwingen und verweist auf den Tarifvertrag. Thorsten Gröger von der IG Metall.
12: Wir fordern jetzt also das Unternehmen auf, an den Tisch zu kommen, sich zu erklären und mit uns darüber zu reden, dass und wie dieser Tarifvertrag eingehalten wird.
10: Vor einer Woche hatte der VW-Aufsichtsrat den Sparplänen des Vorstands zugestimmt. Weltweit sollen 50.000 Jobs wegfallen, die Hälfte davon in Deutschland. Bei einem Zugunglück in Nordfrankreich sind über 40 Menschen verletzt worden, mindestens eine Frau schwer. Der Regionalzug war in der Normandie mit fast 200 Passagieren an Bord entgleist. Wie es dazu kommen konnte, wird jetzt untersucht. Nach dem AfD-Wahlsieg in Sachsen-Anhalt beschäftigt sich die Politik in Berlin mit dem Umgang mit einer womöglich verfassungsfeindlichen Landesregierung. In den Funke-Zeitungen fordert Justizministerin Hubich etwa Beamte in Sachsen-Anhalt dazu auf, rechtswidrigen Anweisungen zu widersprechen. Zum Start in den Bundesligaspieltag hat Union Berlin zu Hause 1:3 gegen Schalke verloren. Für die Gelsenkirchner ist es der erste Sieg nach der Rückkehr in die erste Liga. Einer der Torschützen war ausgerechnet der Ex-Unioner Robin Gosens.
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13: Wolkig ist es heute Morgen, im Süden eher trocken und freundlich, später mischen sich Sonne und Wolken und am Abend kommt im Nordwesten Regen dazu, sonst höchstens vereinzelt ein paar Tropfen. Die Höchstwerte liegen zwischen 20 und 27 Grad. Morgen dann deutlich grauer und immer wieder Regen, teils auch kräftiger, maximal 26 Grad.
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14: In Stuttgart steht auf der Konrad-Adenauer-Straße zwischen der B14 und dem Charlottenplatz ein kaputtes Auto auf der mittleren Spur. Kommt gut an euer Ziel.
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5: Wolkig ist es heute Morgen, im Süden eher trocken und freundlich, später mischen sich Sonne und Wolken und am Abend kommt im Nordwesten Regen dazu, sonst höchstens vereinzelt ein paar Tropfen. Die Höchstwerte liegen zwischen 20 und 27 Grad. Morgen dann deutlich grauer und immer wieder Regen, teils auch kräftiger, maximal 26 Grad.
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6: In Stuttgart steht auf der Konrad-Adenauer-Straße zwischen der B14 und dem Charlottenplatz ein kaputtes Auto auf der mittleren Spur. Kommt gut an euer Ziel.
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2: Im Studio Nanju Kuhlmann. Schönen guten Morgen. New York hat an die Opfer der Terroranschläge vom 11. September 2001 erinnert. Bei der zentralen Gedenkfeier auf dem Platz, an dem früher das World Trade Center stand, wurden die Namen der fast 3000 Todesopfer verlesen. Vor 25 Jahren hatten Al-Qaida-Terroristen 4 Flugzeuge gekapert. 2 davon flogen sie ins World Trade Center. Der Historiker Manfred Berg sagte bei NTV.
3: Also wenn ihr Ziel war, das ist oft ja gesagt worden, den Westen in eine Konfrontation mit der islamischen Welt zu treiben, dann hat das zumindest teilweise funktioniert. Der Westen hat zwar kein zweites 9/11 erlebt, aber doch immer wieder Anschläge.
2: Der Sparkurs von VW sorgt weiter für große Unsicherheit bei den Beschäftigten. Die Arbeitnehmerseite erhöht deshalb den Druck auf den Vorstand. Die IG Metall will das Unternehmen zu Gesprächen zwingen und verweist auf den Tarifvertrag. Thorsten Gröger von der IG Metall.
4: Wir fordern jetzt also das Unternehmen auf, an den Tisch zu kommen, sich zu erklären und mit uns darüber zu reden, dass und wie dieser Tarifvertrag eingehalten wird.
2: Vor einer Woche hatte der VW-Aufsichtsrat den Sparplänen des Vorstands zugestimmt. Weltweit sollen 50.000 Jobs wegfallen, die Hälfte davon in Deutschland. In ganz Deutschland sind heute Demonstrationen gegen Rechtsextremismus geplant. In mehr als 35 Städten wollen Menschen nach dem Wahlerfolg der AfD in Sachsen-Anhalt ein Zeichen setzen. Die größten Kundgebungen gibt es in Berlin und Hamburg. Dort werden jeweils mehr als 10.000 Teilnehmer erwartet. Schiedsrichter im Amateurfußball sollen besser vor Gewalt und Beleidigungen geschützt werden. Der DFB startet dafür ein Pilotprojekt mit Bodycams. In einer Kreisliga in Gelsenkirchen können die Unparteiischen die Kameras bei Vorfällen einschalten. Das soll Angreifer abschrecken und Eskalationen verhindern. Zum Start in den Bundesligaspieltag hat Union Berlin zu Hause 1:3 gegen Schalke verloren. Für die Gelsenkirchner ist es der erste Sieg nach der Rückkehr in die erste Liga. Einer der Torschützen war ausgerechnet der Ex-Unioner Robin Gosens.
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5: Wolkig ist es heute Morgen, im Süden eher trocken und freundlich, später mischen sich Sonne und Wolken und am Abend kommt im Nordwesten Regen dazu, sonst höchstens vereinzelt ein paar Tropfen. Die Höchstwerte liegen zwischen 20 und 27 Grad. Morgen dann deutlich grauer und immer wieder Regen, teils auch kräftiger, maximal 26 Grad.
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6: Verkehrsmeldungen gibt es aktuell keine. Wir wünschen eine gute Fahrt.
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8: Wolkig ist es heute Morgen, im Süden eher trocken und freundlich, später mischen sich Sonne und Wolken und am Abend kommt im Nordwesten Regen dazu, sonst höchstens vereinzelt ein paar Tropfen. Die Höchstwerte liegen zwischen 20 und 27 Grad. Morgen dann deutlich grauer und immer wieder Regen, teils auch kräftiger, maximal 26 Grad.

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7: Im Studio Nanju Kuhlmann. Schönen guten Morgen. 25 Jahre nach den Anschlägen haben die USA der fast 3000 Todesopfer gedacht. In New York kamen alle noch lebenden Ex-Präsidenten und tausende Angehörige zur Gedenkfeier zusammen. Silas Quiring berichtet.
8: Große Reden von Politikern gab es dabei bewusst nicht. Angehörige verlasen über Stunden jeden einzelnen Namen der Opfer. Glocken begleiteten das Gedenken. Präsident Trump schickte nur seinen Vize J.D. Vance nach New York. Er selbst sprach im Pentagon. Die Behörde war 2001 ebenfalls Ziel der Anschläge. Ganz verkneifen konnte er sich politische Inhalte dabei nicht. Trump nannte den Irankrieg eine Fortsetzung des durch 9/11 ausgelösten Kriegs gegen Terror.
7: Der Sparkurs von VW sorgt weiter für große Unsicherheit bei den Beschäftigten. Die Arbeitnehmerseite erhöht deshalb den Druck auf den Vorstand. Die IG Metall will das Unternehmen zu Gesprächen zwingen und verweist auf den Tarifvertrag. Thorsten Gröger von der IG Metall.
9: Wir fordern jetzt also das Unternehmen auf, an den Tisch zu kommen, sich zu erklären und mit uns darüber zu reden, dass und wie dieser Tarifvertrag eingehalten wird.
7: Vor einer Woche hatte der VW-Aufsichtsrat den Sparplänen des Vorstands zugestimmt. Weltweit sollen 50.000 Jobs wegfallen, die Hälfte davon in Deutschland. Nach dem AfD-Wahlsieg in Sachsen-Anhalt beschäftigt sich die Politik in Berlin mit dem Umgang mit einer womöglich verfassungsfeindlichen Landesregierung. In den Funke-Zeitungen fordert Justizministerin Hubig etwa Beamte in Sachsen-Anhalt dazu auf, rechtswidrigen Anweisungen zu widersprechen. Tennisprofi Alexander Zverev steht im Finale der US Open. Zverev besiegte den Russen Khachanov mit 3:0. Jetzt trennt ihn nur noch ein Sieg vom zweiten Grand-Slam-Titel seiner Karriere. Zum Start in den Bundesligaspieltag hat Union Berlin zu Hause 1:3 gegen Schalke verloren. Für die Gelsenkirchner ist es der erste Sieg nach der Rückkehr in die erste Liga. Einer der Torschützen war ausgerechnet der Ex-Unioner Robin Gosens.
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10: Wolkig ist es heute Morgen, im Süden eher trocken und freundlich, später mischen sich Sonne und Wolken und am Abend kommt im Nordwesten Regen dazu, sonst höchstens vereinzelt ein paar Tropfen. Die Höchstwerte liegen zwischen 20 und 27 Grad. Morgen dann deutlich grauer und immer wieder Regen, teils auch kräftiger, maximal 26 Grad.
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11: Verkehrsmeldungen gibt es aktuell keine. Wir wünschen euch eine gute Fahrt.
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13: Einen guten Morgen euch. An diesem Samstag kommt gut raus mit Dead or Alive. You spin me round.

0: guter Musik in der Samstagshow. 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Wisst ihr, der Spätsommer, der geht langsam aber sicher in den Herbst über, in den kalendarischen auch schon bald. Genau diese Zeit ist jetzt aber auch wichtig für Wildtiere, bevor die kalte Jahreszeit beginnt. Und wir können ihnen gut durch diese Zeit helfen, vor allem bei uns im eigenen Garten. Diana Kramer hat da ein paar Infos. Diana, welche Wildtiere brauchen denn unsere Hilfe jetzt besonders?
1: Alle sogenannten Winterschläfer bereiten sich jetzt auf die kalte Jahreszeit vor und dazu gehören zum Beispiel Siebenschläfer, Hamster, die Haselmaus und vor allem Igel. Sie alle müssen sich jetzt möglichst schnell ausreichend Fettreserven anfuttern und gleichzeitig möglichst geschützte Quartiere finden, um die nahrungsarmen Monate dann gut und sicher zu überstehen.
0: Und genau da kommen wir ja ins Spiel. Wie genau können wir denn helfen?
1: Na, fangen wir mal beim Fressen an. Igel brauchen in den nächsten Wochen richtig viel Futter, zum Beispiel Insekten, Larven oder auch kleine Spinnen. Beim Siebenschläfer oder der Haselmaus sind es Beeren, Nüsse und Samen, die sie zumindest jetzt noch ganz gut im Garten, auf Streuobstwiesen oder auch ungemähten Grünflächen finden. Vor allem bei Igeln hilft aber schon jetzt, dass wir mitfüttern. Wer Igel im Garten hat, kann Schalen mit Soldatenfliegenlarven zum Beispiel oder Katzennassfutter hinstellen und auch Wasserschalen. Am besten funktioniert das in Igelhäusern. Die sind nämlich vor Räubern wie Waschbären oder auch Raubvögeln geschützt.
0: Diana Kramer mit Tipps, wie wir den Wildtieren jetzt in Richtung der kalten Jahreszeit helfen können, sich ein bisschen Speck anzufressen, damit sie es über den Winter schaffen. Ja, ich glaube, ich wäre ein guter Winterschläfer, denn den Speck, den habe ich bereits schon. So ist das nämlich.
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0: euch und das an diesem Samstag, an eurem Wochenende. Ihr hört euer Lieblingsradio Neckar Live und mein Kollege, der hat mal ein bisschen Hirnfutter für euch.
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2: Lehrerinnen durften in der Bundesrepublik Deutschland bis ins Jahr 1951 hinein nicht heiraten. In Baden-Württemberg gab es das Lehrerinnen-Zölibat noch 5 Jahre länger als im Rest des Landes. Der Erfinder des Autos, Carl Benz, fand, maximal 50 Kilometer pro Stunde schnell zu fahren, ist genug. Lösegeldzahlungen für Angestellte können Firmen von der Steuer absetzen.
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5: Im Studio Nanju Kuhlmann. Schönen guten Morgen. 25 Jahre nach den Anschlägen haben die USA der fast 3000 Todesopfer gedacht. In New York kamen alle noch lebenden Ex-Präsidenten und tausende Angehörige zur Gedenkfeier zusammen. Silas Quiring berichtet.
6: Große Reden von Politikern gab es dabei bewusst nicht. Angehörige verlasen über Stunden jeden einzelnen Namen der Opfer. Glocken begleiteten das Gedenken. Präsident Trump schickte nur seinen Vize J.D. Vance nach New York. Er selbst sprach im Pentagon. Die Behörde war 2001 ebenfalls Ziel der Anschläge. Ganz verkneifen konnte er sich politische Inhalte dabei nicht. Trump nannte den Irankrieg eine Fortsetzung des durch 9/11 ausgelösten Kriegs gegen Terror.
5: Der Sparkurs von VW sorgt weiter für große Unsicherheit bei den Beschäftigten. Die Arbeitnehmerseite erhöht deshalb den Druck auf den Vorstand. Die IG Metall will das Unternehmen zu Gesprächen zwingen und verweist auf den Tarifvertrag. Thorsten Gröger von der IG Metall.
7: Wir fordern jetzt also das Unternehmen auf, an den Tisch zu kommen, sich zu erklären und mit uns darüber zu reden, dass und wie dieser Tarifvertrag eingehalten wird.
5: Vor einer Woche hatte der VW-Aufsichtsrat den Sparplänen des Vorstands zugestimmt. Weltweit sollen 50.000 Jobs wegfallen, die Hälfte davon in Deutschland. Nach dem AfD-Wahlsieg in Sachsen-Anhalt beschäftigt sich die Politik in Berlin mit dem Umgang mit einer womöglich verfassungsfeindlichen Landesregierung. In den Funke-Zeitungen fordert Justizministerin Hubig etwa Beamte in Sachsen-Anhalt dazu auf, rechtswidrigen Anweisungen zu widersprechen. Tennisprofi Alexander Zverev steht im Finale der US Open. Zverev besiegte den Russen Khachanov mit 3:0. Jetzt trennt ihn nur noch ein Sieg vom zweiten Grand-Slam-Titel seiner Karriere. Zum Start in den Bundesligaspieltag hat Union Berlin zu Hause 1:3 gegen Schalke verloren. Für die Gelsenkirchner ist es der erste Sieg nach der Rückkehr in die erste Liga. Einer der Torschützen war ausgerechnet der Ex-Unioner Robin Gosens.
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8: Wolkig ist es heute Morgen, im Süden eher trocken und freundlich, später mischen sich Sonne und Wolken und am Abend kommt im Nordwesten Regen dazu, sonst höchstens vereinzelt ein paar Tropfen. Die Höchstwerte liegen zwischen 20 und 27 Grad. Morgen dann deutlich grauer und immer wieder Regen, teils auch kräftiger, maximal 26 Grad.
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9: Verkehrsmeldungen gibt es aktuell keine. Wir wünschen euch eine gute Fahrt.
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11: Die Augen auf, ein bisschen Wasser ins Gesicht, damit ihr frisch und ready seid für diesen Samstag, für euer Wochenende. Dazu einfach gute Musik von Arthur Baker. The message is love.

0: Die Samstagshow mit einfach guter Musik von Ed Sheeran, Shape of You.
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2: Ich bin kein Spezialist. Manche Dinge beherrsche ich ganz passabel, wenige relativ gut. Ich bin eher sowas wie ein Allrounder. Wo ich wirklich ungemein spitze bin, das ist Verlieren, Verlegen und Vergessen. Das Vergessen mahnt mich gnadenlos an mein fortgeschrittenes Lebensalter. Und was habe ich nicht schon alles verloren? Kurzzeitig oder auch für immer oder verlegt und nicht mehr gefunden. Am Mittwoch fehlt der Schlüsselbund. Samt Haus, Garagen, Auto und Briefkastenschlüssel. Am Dienstag war ich mit dem Auto beim Einkaufen und mit Schlüssel ins Haus reingekommen. Das Haus verliert nichts, wie der Schwabe sagt, also muss er irgendwo sein. Dann geht die Sucherei los. In allen Räumen und Zimmern, Taschen, Jacken und Hosen, nichts. Die beste Ehefrau von allen kann auch nicht weiterhelfen, aber sie hätte gerne Pizza zum Vesper. Ich also in den Keller, Gefrierschrank aufgemacht und schlag mich's Lächle. Zwischen Pizza, Schnitzel und Suppengemüse hat sich mein Schlüsselbund versteckt. Der Schlingel, ein himmlischer Moment.
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0: Schieb ab, was ein Hit für euch an diesem Samstag. Die Ohren gespitzt, die Lausche auf. Es geht mal wieder bis zum Lonner.
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0: Ihr kennt das vielleicht, da war ihr wollt daheim etwas heimwerken und müsst der Brit sägen. Dann habe ich da einen Tipp, wie ihr die Säge könnt, die splitterfrei haltet. Und zwar ganz einfach, die Schnittlinie auf der Holzplatte, auf dem Brit vorm Säger mit ein bisschen Klebeband abbeppen. Das fixiert nämlich die Holzfaser und sorgt noch für eine saubere Sägekante. Also, nicht vergessen, wollt ihr beim Sägen eine klare Kante fahren? Dann solltet ihr mit dem Klebeband auf der Sägekante nicht sparen, gell? Nicht vergessen!
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7: Im Studio Nanju Kuhlmann. Schönen guten Morgen. Russland steckt hinter der Drohnenattacke am Flughafen Leipzig-Halle. Das hat die Bundesregierung bereits klar gesagt. Die Ermittlungen führen direkt zum russischen Militärgeheimdienst GRU, berichtet die Welt am Sonntag. Daniel Bornberg.
8: Die Welt beruft sich auf geheime Ermittlungsunterlagen. Demnach wurde ein GRU-Agent identifiziert, der die Operation organisiert haben soll. Er reiste über die Türkei ein und später Richtung Serbien wieder aus. Auch ein zweiter Verdächtiger mit Verbindungen nach Moskau ist im Visier der Ermittler. Die Bundesregierung hat Russland Anfang des Monats öffentlich für den Anschlagsversuch verantwortlich gemacht. Der Kreml weist die Vorwürfe zurück.
7: New York hat an die Opfer der Terroranschläge vom 11. September 2001 erinnert. Bei der zentralen Gedenkfeier auf dem Platz, an dem früher das World Trade Center stand, wurden die Namen der fast 3000 Todesopfer verlesen. Vor 25 Jahren hatten Al-Qaida-Terroristen 4 Flugzeuge gekapert. 2 davon flogen sie ins World Trade Center. Der Historiker Manfred Berg sagte bei NTV.
9: Also wenn ihr Ziel war, das ist oft ja gesagt worden, den Westen in eine Konfrontation mit der islamischen Welt zu treiben, dann hat das zumindest teilweise funktioniert. Der Westen hat zwar kein zweites 9/11 erlebt, aber doch immer wieder Anschläge.
7: In ganz Deutschland gibt's heute Demos gegen Rechtsextremismus, etwa in Berlin, Hamburg, München, Stuttgart, Leipzig oder Bremen, aber auch in kleineren Städten. Ein breites Bündnis hat dazu aufgerufen, um nach dem Wahlerfolg der AfD in Sachsen-Anhalt ein Zeichen zu setzen. An den Schulen soll ein größerer Fokus auf Krisenkompetenz und Erste Hilfe gelegt werden. Das fordern das Deutsche Rote Kreuz und seine Jugendorganisation zum Internationalen Tag der Ersten Hilfe. Sie finden, es braucht ein neues Schulfach, das sich mit diesen Themen beschäftigt. Zum Start in den Bundesligaspieltag hat Union Berlin zu Hause 1:3 gegen Schalke verloren. Für die Gelsenkirchner ist es der erste Sieg nach der Rückkehr in die erste Liga. Einer der Torschützen war ausgerechnet der Ex-Unioner Robin Gosens.
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10: Wolkig ist es heute Morgen, im Süden eher trocken und freundlich, später mischen sich Sonne und Wolken und am Abend kommt im Nordwesten Regen dazu, sonst höchstens vereinzelt ein paar Tropfen. Die Höchstwerte liegen zwischen 20 und 27 Grad. Morgen dann deutlich grauer und immer wieder Regen, teils auch kräftiger, maximal 26 Grad.
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11: Zurzeit gibt es keine Störungen auf den Straßen zwischen Neckar und Alb. Kommt gut an euer Ziel.
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13: Dann guten Morgen euch an eurem Wochenende mit Beloved, Sweet Harmony.

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0: Loverboy, Turn Me Loose, einfach gute Musik für euch an diesem Samstag, an eurem Wochenende. Ihr hört euer Lieblingsradio Neckar Up Live und wir schauen mal gemeinsam auf die Leinwände der Region und das zusammen mit Kollege Thomas Bremser. Der fasst nämlich euch die Filmstarts der Woche zusammen.
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2: Bist du glücklich mit Audrey?
3: Ja.
4: Dieser Mann hat nur Gutes von seiner Frau zu berichten.
3: Ja, Audrey liebt mich, wie ich bin.
4: Einziger Haken, seine Frau ist eine Silikon-Sexpuppe, die allerdings irgendwann plötzlich die Augen aufmacht.
5: Guten Morgen, mein Schatz.
4: Frühstück bei Audrey ist eine sehr unterhaltsame französische Komödie, die sich um Fragen wie Einsamkeit und die Illusion von perfekten Partnern dreht. Im Zeitalter von KI-Ersatzpartnern hat das ja eine ganz neue Aktualität.
5: Hast du deshalb eine Puppe, damit sie dich nicht verlässt?
4: Nicht wirklich perfekte Partnerinnen sind die zwei zauberhaften Schwestern, denn wer sich in sie verliebt, den trifft ein tödlicher Fluch.
6: Ist das real? Stimmt der jetzt?
7: Wir sind Hexen und der Fluch ist real.
4: Die Fortsetzung der kultigen Hexenkomödie aus den 90ern, wieder mit Sandra Bullock und Nicole Kidman, wirkt etwas weichgezeichneter, optisch und bei der Geschichte.
7: Die Liebe ist unser Untergang. Was, wenn ihr einfach aus allem immer viel zu viel Drama gemacht habt?
4: Aber es gibt viele gute, auch neue Nebendarsteller und ganz viel Nostalgie.
8: Keine Magie ist stärker als das Band zwischen Schwestern.
4: Was richtig Herzerwärmendes für die Herbsttage verspricht Finding Emily.
9: Gestern habe ich ein Mädchen namens Emily kennengelernt. Es war, als hätte die Zeit still gestanden.
4: Ein junger Musiker verliebt sich in eine Emily, hat dann aber nur ihre unvollständige Telefonnummer.
9: Sie kommt nicht an.
10: Da fehlt doch eine Ziffer.
9: Das ist nicht lustig.
4: Er kennt zwar ihre Uni und ihren Vornamen, nur ist Emily als Vorname so beliebt, dass die Suche länger dauern kann. Aber wenigstens hilft ihm eine falsche Emily.
11: Dieser Kerl ist das lang ersehnte Fallbeispiel. Ich helfe dir dabei.
4: In der Romantikkomödie Finding Emily läuft durchaus einiges vorhersehbar ab, aber die Story hat auch ein paar nette, moderne Einfälle. Die Darsteller sprühen vor Charme und der Soundtrack, der reißt richtig mit.
9: Schick eine E-Mail an jede Emily an der Universität und stell eine Frage, die nur sie beantworten kann.
12: Jetzt reden wir mal über diesen E-Mail-Typen.
13: Ist er ein Lustmolch oder ein Sittenstolch?
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0: George Michael, too funky für euch an diesem Samstag. Ich hoffe, ihr habt eine halbe Minute Zeit.
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2: Wer auf einer Party mit Fremden ins Gespräch kommen will, fragt oft: Was machst du eigentlich beruflich? Und alle mit klassischen, bekannten Berufen haben es dann leicht. Ärztin, Maurer, Koch, das kennt jeder und es ergeben sich immer interessante Gespräche. Schwieriger ist sowas wie: Ich bin Data Protection Officer. Schreckt ja eher erstmal ab. Das ist super spannend. Ich kann dir Sachen erzählen aus der DSGVO. Ganz wichtig, wenn du flirten willst, denk dir lieber einen Job aus. Was immer gut ankommt, ist Meeresbiologin, Winzer, Surflehrer, Astronaut. Aber wenn du das Gespräch im Keim ersticken willst, wenn garantiert keine Nachfrage kommen soll, weil sich einfach niemand dafür interessiert, sag einfach:
3: Ja, ich bin Bundeskanzler.
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5: Im Studio Nanju Kuhlmann. Schönen guten Morgen. Russland steckt hinter der Drohnenattacke am Flughafen Leipzig-Halle. Das hat die Bundesregierung bereits klar gesagt. Die Ermittlungen führen direkt zum russischen Militärgeheimdienst GRU, berichtet die Welt am Sonntag. Daniel Bornberg.
6: Die Welt beruft sich auf geheime Ermittlungsunterlagen. Demnach wurde ein GRU-Agent identifiziert, der die Operation organisiert haben soll. Er reiste über die Türkei ein und später Richtung Serbien wieder aus. Auch ein zweiter Verdächtiger mit Verbindungen nach Moskau ist im Visier der Ermittler. Die Bundesregierung hat Russland Anfang des Monats öffentlich für den Anschlagsversuch verantwortlich gemacht. Der Kreml weist die Vorwürfe zurück.
5: New York hat an die Opfer der Terroranschläge vom 11. September 2001 erinnert. Bei der zentralen Gedenkfeier auf dem Platz, an dem früher das World Trade Center stand, wurden die Namen der fast 3000 Todesopfer verlesen. Vor 25 Jahren hatten Al-Qaida-Terroristen 4 Flugzeuge gekapert. 2 davon flogen sie ins World Trade Center. Der Historiker Manfred Berg sagte bei NTV.
7: Also wenn ihr Ziel war, das ist oft ja gesagt worden, den Westen in eine Konfrontation mit der islamischen Welt zu treiben, dann hat das zumindest teilweise funktioniert. Der Westen hat zwar kein zweites 9/11 erlebt, aber doch immer wieder Anschläge.
5: In ganz Deutschland gibt's heute Demos gegen Rechtsextremismus, etwa in Berlin, Hamburg, München, Stuttgart, Leipzig oder Bremen, aber auch in kleineren Städten. Ein breites Bündnis hat dazu aufgerufen, um nach dem Wahlerfolg der AfD in Sachsen-Anhalt ein Zeichen zu setzen. An den Schulen soll ein größerer Fokus auf Krisenkompetenz und Erste Hilfe gelegt werden. Das fordern das Deutsche Rote Kreuz und seine Jugendorganisation zum Internationalen Tag der Ersten Hilfe. Sie finden, es braucht ein neues Schulfach, das sich mit diesen Themen beschäftigt. Zum Start in den Bundesligaspieltag hat Union Berlin zu Hause 1:3 gegen Schalke verloren. Für die Gelsenkirchner ist es der erste Sieg nach der Rückkehr in die erste Liga. Einer der Torschützen war ausgerechnet der Ex-Unioner Robin Gosens.
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5: Wolkig ist es heute Morgen, im Süden eher trocken und freundlich, später mischen sich Sonne und Wolken und am Abend kommt im Nordwesten Regen dazu, sonst höchstens vereinzelt ein paar Tropfen. Die Höchstwerte liegen zwischen 20 und 27 Grad. Morgen dann deutlich grauer und immer wieder Regen, teils auch kräftiger, maximal 26 Grad.
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8: Zurzeit gibt es keine Störungen auf den Straßen zwischen Neckar und Alb. Kommt gut an euer Ziel.
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10: Nun guten Morgen und die Mundwinkel hoch. Das steht euch. Wow, ich sehe dir gut aus. Dazu einfach gute Musik, die sich gut anhört. Bronski Beats, Small Town Boy.

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0: Live mit der Samstagshow. Schön, dass ihr mit dabei seid. Radfahren ist in Deutschland nach wie vor beliebt und es gibt auch immer wieder gute Rabatte. Vor allem bei den E-Bikes. Jetzt im meteorologischen Herbst ist es vielleicht nicht mehr ganz so angenehm zu fahren wie im Sommer, außer heute. Aber zum Beispiel morgen geht es ja gleich runter auf so um die 20 Grad. Aber worauf sollten wir denn besonders achten, wenn es jetzt in Richtung Herbst geht, wenn das Wetter ein bisschen schlechter wird? Das weiß mein Kollege Thomas Bremser. Thomas, was sind denn die typischen Gefahren beim Radfahren im Herbst und worauf sollten gerade E-Bike-Fahrende achten?
1: Es gibt drei typische Gefahren im Herbst. Nasse und rutschige Radwege, Laub auf den Straßen und dass es schon früh dunkel wird. Feuchte Blätter auf Asphalt oder Kopfsteinpflaster wirken wie Schmiermittel, besonders in Kurven, an Ampeln oder auf Metallplatten. Wer ein E-Bike fährt, muss besonders aufpassen, weil die schwerer sind und durch den Motor schneller. Wer zu spät bremst oder zu stark beschleunigt, verliert leichter die Kontrolle. Also unbedingt an den längeren Bremsweg denken, vorausschauen, fahren und bei Nässe eine niedrigere Stufe einstellen.
0: Wie bereite ich mein Fahrrad oder E-Bike denn am besten auf die nasskühle Jahreszeit vor? Gibt es da einfache Checks, die jeder machen kann?
1: Ja, und so ein Herbstcheck ist auch sinnvoll, weil es einfach sicherer ist. Ich sollte zuerst gucken, ob die Bremsen kräftig und gleichmäßig bremsen, ob die Reifen genug Profil haben und der Luftdruck stimmt. Beim E-Bike kommt die Batterie dazu. Hier gilt, bei Raumtemperatur lagern, nicht direkt nach einer Fahrt laden, wenn es draußen kalt ist, und die Kontakte trocken halten. Und Licht, Klingel und Reflektoren müssen funktionieren, denn im Herbst wird schnell dunkel.
0: Was mache ich denn eigentlich konkret, wenn ich im Regen oder auf nassen Wegen unterwegs war? Gibt's Pflegetipps, die das Rad länger fit halten?
1: Nach jeder Fahrt im Regen lohnt sich eigentlich eine kurze Pflegeroutine. Die Rahmen, Gabel und besonders die Kette mit einem trockenen Tuch abwischen, um Feuchtigkeit und Schmutz zu entfernen. Bei E-Bikes Batterie erst abnehmen, wenn Gehäuse und Kontakte trocken sind. Niemals feucht oder direkt aus der Kälte aufladen. Und die Kette sollte ich nach dem Trocknen mit etwas Schmiermittel behandeln, das für feuchtes Wetter geeignet ist. Das schützt vor Rost.
0: Also, auch wenn es jetzt draußen bald wieder nasser, kühler und auch ein bisschen früher dunkel wird. Aus Fahrrad müssen wir deshalb nicht verzichten. Wer Licht, Bremsen und Reifen checkt, sein E-Bike gut pflegt und sich selbst ein bisschen wetterfest macht, der kommt sicher durch die Herbstsaison. Da bin ich mir auf jeden Fall sicher. 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

0: Red Hot Chili Peppers, Dark Necessities, einfach gute Musik für euch und das an diesem Wochenende in eurer Samstagshow. Schön, dass ihr mit dabei seid. Was zum Lernen? Na dann, zuhören, die Lausche auf die Ohren gespitzt. Skate mal wieder bis zum Lonner.
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0: Ihr könnt das vielleicht. Tava, ich hat's noch gehagelt und jetzt hätte er Oua. Und das Oua, das hat ein Pflasterle braucht. Und das Pflasterle, das will er jetzt wegmachen, aber das geht so schwer, weil das so arg peppet. Na, ne, ich da einen Tipp. Wir das Pflasterle ganz einfach wegkriegen. Und zwar mit ein bisschen Babyöl oder ein bisschen Speiseöl. Und zwar ganz einfach. Auf die Rückseite von dem Pflasterle so ein bisschen ein Tropfen Öl, ob Baby oder Speise, egal. Ein bisschen Öl drauf tun und noch einfach warten. Nach ein paar Minuten löst sich das Pflasterle nämlich noch von ganz von selbst. Also, et vergessen! Wollt ihr ein Pflasterle ohne Schmerzen wegmachen? Na, benutzt Speiseöl oder Babyöl, denn das Drauftreifle, ein bisschen Eireib auf der Rückseite vom Pflasterle, dann geht es von selber weg und dann könnt ihr wieder lachen, gell? Et vergessen!
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7: Im Studio Nanju Kuhlmann. Schönen guten Tag. Die Ermittlungen zur Drohnenattacke am Flughafen Leipzig-Halle führen direkt zum russischen Militärgeheimdienst GRU. Das berichtet die Welt am Sonntag und beruft sich auf geheime Ermittlungsunterlagen. Demnach wurde ein GRU-Agent identifiziert, der die Operation organisiert haben soll. Auch ein zweiter Verdächtiger mit Verbindungen nach Moskau ist im Visier. Deutschland hatte Russland öffentlich für den Anschlagversuch verantwortlich gemacht. Der Kreml weist die Vorwürfe zurück. Im Amateurfußball sollen Schiris noch besser vor Gewalt und Beleidigungen geschützt werden. Dafür startet der DFB jetzt ein Pilotprojekt mit Bodycams. Mehr von Finn Riebesell-Freundlieb.
8: In einer Kreisliga in Gelsenkirchen können die Unparteiischen ihre Kameras bei Vorfällen aktivieren. Das soll bei Streits mögliche Angreifer abschrecken und Schlimmeres verhindern. Dass solche Projekte notwendig sind, zeigt auch das aktuelle DFB-Lagebild zum Amateurfußball. In der letzten Saison sind zwar etwas weniger Vorfälle in Sachen Gewalt und Diskriminierung gemeldet worden, die Zahl der abgebrochenen Partien ist aber leicht gestiegen. Der DFB will deshalb Prävention und Unterstützung weiter ausbauen.
7: Nach dem Wahlerfolg der AfD in Sachsen-Anhalt formiert sich ein breiter Protest. In ganz Deutschland gibt's heute Demos gegen Rechtsextremismus, beispielsweise in Berlin, Hamburg, München, Stuttgart, Leipzig oder aber Bremen. Auch in kleineren Städten sind Proteste geplant. Tennisprofi Alexander Zverev steht im Finale der US Open. Der Hamburger hat den Russen Karen Khachanov glatt in 3 Sätzen geschlagen und damit das Ticket fürs Endspiel gelöst. Jetzt trennt Zverev nur noch 1 Sieg vom 2. Grand-Slam-Titel seiner Karriere. Zum Start in den Bundesligaspieltag hat Union Berlin zu Hause 1:3 gegen Schalke verloren. Für die Gelsenkirchner ist es der erste Sieg nach der Rückkehr in die erste Liga. Einer der Torschützen war ausgerechnet der Ex-Unioner Robin Gosens.
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9: Sonnig und trocken ist es heute in vielen Ecken und nur ab und zu sind auch mal mehr Wolken dabei. Später zum Abend wird's im Nordwesten nasser mit Regen. Sonst bleibt es meist bei ein paar Tropfen zwischendurch, dazu maximal 20 bis 27 Grad. Morgen dann deutlich grauer und öfter Regen, der später wieder nachlässt, höchstens 26 Grad.
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10: Auf der B27 Tübingen-Balingen, Vorsicht, in beiden Richtungen zwischen Tübingen-Derendingen und Dusslingen sind mehrere Schafe auf der Straße. Kommt gut an euer Ziel.
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12: Guten Morgen euch, Musik von Rod Stewart, Baby Jane.

0: Einfach gute Musik für euch an diesem Samstag. Ihr hört euer Lieblingsradio. Sportlichen Erfolg gibt's bei uns gerade zuhauf in der Region.
1: 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Der SSV Reutlingen in der Oberliga Baden-Württemberg.
0: Für unseren SSV Reutlingen geht's heute gegen den FC Holzhausen auswärts. Um 15.30 Uhr startet das 7. Ligaspiel der Saison. Bis jetzt ist man auf Platz 3, punktgleich mit Tabellenführer Backnang. Ja, das letzte Spiel gegen Oberaachen, gegen den Tabellenzweiten, konnte man leider nicht gewinnen. Hat man mit 0:2 verloren. Jetzt gilt's aber heute gegen den Tabellenzipten, gegen den FC Holzhausen, wichtige Punkte zu sammeln, um oben mit dran zu bleiben. Wir drücken natürlich beide Daumen. Nehmt die Punkte auswärts mit. Auf geht's, Männer. Ihr holt das.
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Nelly Furtado, Try. Einfach gute Musik für euch an diesem Samstag. Schön, dass ihr mit dabei seid. Ja, was habt ihr so vor am Wochenende? Schreibt mir doch gern 0712 1 945 88 99. Ich gehe heute vielleicht noch auf ein Reitturnier zum Zuschauen oder dann am Sonntag noch auf den Töpfermarkt nach Melchingen. Habe ich auch gehört, dass der noch ist. Mal schauen, ob es da was Feines gibt. Ja, was macht ihr? Schreibt mir gern 0712 1 945 88 99.

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4: Im Studio Nanju Kuhlmann. Schönen guten Tag. Die Ermittlungen zur Drohnenattacke am Flughafen Leipzig-Halle führen direkt zum russischen Militärgeheimdienst GRU. Das berichtet die Welt am Sonntag und beruft sich auf geheime Ermittlungsunterlagen. Demnach wurde ein GRU-Agent identifiziert, der die Operation organisiert haben soll. Auch ein zweiter Verdächtiger mit Verbindungen nach Moskau ist im Visier. Deutschland hatte Russland öffentlich für den Anschlagversuch verantwortlich gemacht. Der Kreml weist die Vorwürfe zurück. Im Amateurfußball sollen Schiris noch besser vor Gewalt und Beleidigungen geschützt werden. Dafür startet der DFB jetzt ein Pilotprojekt mit Bodycams. Mehr von Finn Riebesell-Freundlieb.
5: In einer Kreisliga in Gelsenkirchen können die Unparteiischen ihre Kameras bei Vorfällen aktivieren. Das soll bei Streits mögliche Angreifer abschrecken und Schlimmeres verhindern. Dass solche Projekte notwendig sind, zeigt auch das aktuelle DFB-Lagebild zum Amateurfußball. In der letzten Saison sind zwar etwas weniger Vorfälle in Sachen Gewalt und Diskriminierung gemeldet worden, die Zahl der abgebrochenen Partien ist aber leicht gestiegen. Der DFB will deshalb Prävention und Unterstützung weiter ausbauen.
4: Nach dem Wahlerfolg der AfD in Sachsen-Anhalt formiert sich ein breiter Protest. In ganz Deutschland gibt's heute Demos gegen Rechtsextremismus, beispielsweise in Berlin, Hamburg, München, Stuttgart, Leipzig oder aber Bremen. Auch in kleineren Städten sind Proteste geplant. Tennisprofi Alexander Zverev steht im Finale der US Open. Der Hamburger hat den Russen Karen Khachanov glatt in 3 Sätzen geschlagen und damit das Ticket fürs Endspiel gelöst. Jetzt trennt Zverev nur noch 1 Sieg vom 2. Grand-Slam-Titel seiner Karriere. Zum Start in den Bundesligaspieltag hat Union Berlin zu Hause 1:3 gegen Schalke verloren. Für die Gelsenkirchner ist es der erste Sieg nach der Rückkehr in die erste Liga. Einer der Torschützen war ausgerechnet der Ex-Unioner Robin Gosens.
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6: Sonnig und trocken ist es heute in vielen Ecken und nur ab und zu sind auch mal mehr Wolken dabei. Später zum Abend wird's im Nordwesten nasser mit Regen. Sonst bleibt es meist bei ein paar Tropfen zwischendurch, dazu maximal 20 bis 27 Grad. Morgen dann deutlich grauer und öfter Regen, der später wieder nachlässt, höchstens 26 Grad.
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7: Auf der B27 Tübingen-Balingen, Vorsicht, in beiden Richtungen zwischen Tübingen-Derendingen und Dusslingen sind mehrere Schafe auf der Straße. Kommt gut an euer Ziel.
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9: Jetzt guten Morgen. Schön, dass ihr alle mit dabei seid. Ja, alle auf der Baustelle. Guten Morgen. Euch mache ich auch mal noch so richtig wach. Das habe ich heute noch so ein bisschen, wie sagen wir, da hinten anstehen lassen. Aber dafür gibt es jetzt einen richtig, richtig guten Song, der euch auf jeden Fall durch jedwede Aufgabe auf der Baustelle bringt. Guns N' Roses, Sweet Child of Mine.

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0: In der Samstagshow, ihr hört Neckar Live. Wisst ihr, der Spätsommer, der geht langsam aber sicher in den Herbst über, in den kalendarischen auch schon bald. Genau diese Zeit ist jetzt aber auch wichtig für Wildtiere, bevor die kalte Jahreszeit beginnt. Und wir können ihnen gut durch diese Zeit helfen, vor allem bei uns im eigenen Garten. Diana Kramer hat da ein paar Infos. Diana, welche Wildtiere brauchen denn unsere Hilfe jetzt besonders?
1: Alle sogenannten Winterschläfer bereiten sich jetzt auf die kalte Jahreszeit vor und dazu gehören zum Beispiel Siebenschläfer, Hamster, die Haselmaus und vor allem Igel. Sie alle müssen sich jetzt möglichst schnell ausreichend Fettreserven anfuttern und gleichzeitig möglichst geschützte Quartiere finden, um die nahrungsarmen Monate dann gut und sicher zu überstehen.
0: Und genau da kommen wir ja ins Spiel. Wie genau können wir denn helfen?
1: Na, fangen wir mal beim Fressen an. Igel brauchen in den nächsten Wochen richtig viel Futter, zum Beispiel Insekten, Larven oder auch kleine Spinnen. Beim Siebenschläfer oder der Haselmaus sind es Beeren, Nüsse und Samen, die sie zumindest jetzt noch ganz gut im Garten, auf Streuobstwiesen oder auch ungemähten Grünflächen finden. Vor allem bei Igeln hilft aber schon jetzt, dass wir mitfüttern. Wer Igel im Garten hat, kann Schalen mit Soldatenfliegenlarven zum Beispiel oder Katzennassfutter hinstellen und auch Wasserschalen. Am besten funktioniert das in Igelhäusern. Die sind nämlich vor Räubern wie Waschbären oder auch Raubvögeln geschützt.
0: Diana Kramer mit Tipps, wie wir den Wildtieren jetzt in Richtung der kalten Jahreszeit helfen können, sich ein bisschen Speck anzufressen, damit sie es über den Winter schaffen. Ja, ich glaube, ich wäre ein guter Winterschläfer, denn den Speck, den habe ich bereits schon. So ist das nämlich.
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1: Kinder können sich auf eine Sache konzentrieren. 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
11: Im Studio Nanju Kuhlmann. Schönen guten Tag. Russland steckt hinter der Drohnenattacke am Flughafen Leipzig-Halle. Das hat die Bundesregierung bereits klar gesagt. Die Ermittlungen führen direkt zum russischen Militärgeheimdienst GRU, berichtet die Welt am Sonntag. Daniel Bornberg.
12: Die Welt beruft sich auf geheime Ermittlungsunterlagen. Demnach wurde ein GRU-Agent identifiziert, der die Operation organisiert haben soll. Er reiste über die Türkei ein und später Richtung Serbien wieder aus. Auch ein zweiter Verdächtiger mit Verbindungen nach Moskau ist im Visier der Ermittler. Die Bundesregierung hat Russland Anfang des Monats öffentlich für den Anschlagsversuch verantwortlich gemacht. Der Kreml weist die Vorwürfe zurück.
11: Nach dem AfD-Wahlsieg in Sachsen-Anhalt beschäftigt sich die Politik in Berlin mit dem Umgang mit einer womöglich verfassungsfeindlichen Landesregierung. In den Funke-Zeitungen fordert Justizministerin Hubich etwa Beamte in Sachsen-Anhalt dazu auf, rechtswidrigen Anweisungen zu widersprechen. In ganz Deutschland gibt's heute Demos gegen Rechtsextremismus, etwa in Berlin, Hamburg, München, Stuttgart, Leipzig oder Bremen, aber auch in kleineren Städten. Ein breites Bündnis hat dazu aufgerufen, um nach dem Wahlerfolg der AfD in Sachsen-Anhalt ein Zeichen zu setzen. Das Erfolgsjahr von Tennisprofi Alexander Zverev geht weiter. Der Weltranglistenzweite hat es auch bei den US Open ins Finale geschafft. Mehr von Anna Löwer.
13: Erst sein erster großer Titel in Paris, dann die Finalteilnahme in Wimbledon und jetzt New York. Zverev hat es in dieser Saison bei 3 der 4 Grand-Slam-Turniere ins Endspiel geschafft. Im Halbfinale der US Open besiegte er als klarer Favorit den Russen Karan Khachanov glatt in 3 Sätzen. Jetzt trennt ihn nur noch ein Sieg vom zweiten Grand-Slam-Titel. Im Finale trifft Zverev morgen Abend auf Ben Shelton aus den USA.
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13: Sonnig und trocken ist es heute in vielen Ecken und nur ab und zu sind auch mal mehr Wolken dabei. Später zum Abend wird es im Nordwesten nasser mit Regen. Sonst bleibt es meist bei ein paar Tropfen zwischendurch, dazu maximal 20 bis 27 Grad. Morgen dann deutlich grauer und öfter Regen, der später wieder nachlässt, höchstens 26 Grad.
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14: Auf der B312 Reutlingen-Zwiefalten. Achtung, zwischen dem Abzweig nach Treifelberg und Großengstingen gibt es in beiden Richtungen Rutschgefahr durch Schotter. Im Kreis Reutlingen liegt auf der Straße zwischen dem Abzweig nach Unterhausen und der B312 Kies. Kommt gut an euer Ziel.
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15: Einen schönen Start in diesen Samstag mit Maxi Priest, Close to You.

0: Lionel Richie, Stuck on You. Einfach gute Musik für euer Wochenende, für die Samstagshow. Schön, dass ihr mit dabei seid. Ihr hört euer Lieblingsradio und ihr dürft jetzt alle mal die Ohren spitzen, die Lauscher. Die machen da mal auf. Es geht mal wieder bis zum Lernen.
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0: Ihr kennt es vielleicht, Havas, Wetterdusse, wo du ein bisschen nasser und ein bisschen trieber und jetzt sind die Äpfel noch ihre weiße Sneaker an und jetzt sind die da Flecken gekriegt und sind dreckig und sind nicht mehr so weiß, wie sie mal waren. Na, ne, ich da einen ganz einfachen Tipp und zwar, schnappet euch mal ein bisschen Zahnpasta und ein Zahnbürst und einfach mit der Zahnbürst und der Zahnpasta ihre weiße Sneaker putzen. Und dann ist das nämlich eine Sache, ich sag, na, glitzern die wieder ganz weiß. Also, nicht vergessen, habt ihr Sneaker, die sind voll mit Dreck und nicht mehr weiß. Dann schnappet euch ein Zahnbürst und ein bisschen Zahnpasta. Ich sag, das hilft, weil ich das weiß, gell? Also weiß. Aber weiß sind sie noch wieder. In dem Fall, nicht vergessen.
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0: Simple Minds, Belfast Child. Was ein Hit für euch an diesem Samstag in der Samstagshow, an eurem Wochenende. Schön, dass es euch gibt, schön, dass ihr mit dabei seid. Und euch allen hat mein Kollege mal nochmal so ein bisschen Hirnfutter, mal so ein bisschen was für zwischendurch.
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2: Lehrerinnen durften in der Bundesrepublik Deutschland bis ins Jahr 1951 hinein nicht heiraten. In Baden-Württemberg gab es das Lehrerinnen-Zölibat noch 5 Jahre länger als im Rest des Landes. Der Erfinder des Autos, Carl Benz, fand, maximal 50 Kilometer pro Stunde schnell zu fahren, ist genug. Lösegeldzahlungen für Angestellte können Firmen von der Steuer absetzen.
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7: Im Studio Nanju Kuhlmann. Schönen guten Tag. Russland steckt hinter der Drohnenattacke am Flughafen Leipzig-Halle. Das hat die Bundesregierung bereits klar gesagt. Die Ermittlungen führen direkt zum russischen Militärgeheimdienst GRU, berichtet die Welt am Sonntag. Daniel Bornberg.
8: Die Welt beruft sich auf geheime Ermittlungsunterlagen. Demnach wurde ein GRU-Agent identifiziert, der die Operation organisiert haben soll. Er reiste über die Türkei ein und später Richtung Serbien wieder aus. Auch ein zweiter Verdächtiger mit Verbindungen nach Moskau ist im Visier der Ermittler. Die Bundesregierung hat Russland Anfang des Monats öffentlich für den Anschlagsversuch verantwortlich gemacht. Der Kreml weist die Vorwürfe zurück.
7: Nach dem AfD-Wahlsieg in Sachsen-Anhalt beschäftigt sich die Politik in Berlin mit dem Umgang mit einer womöglich verfassungsfeindlichen Landesregierung. In den Funke-Zeitungen fordert Justizministerin Hubich etwa Beamte in Sachsen-Anhalt dazu auf, rechtswidrigen Anweisungen zu widersprechen. In ganz Deutschland gibt's heute Demos gegen Rechtsextremismus, etwa in Berlin, Hamburg, München, Stuttgart, Leipzig oder Bremen, aber auch in kleineren Städten. Ein breites Bündnis hat dazu aufgerufen, um nach dem Wahlerfolg der AfD in Sachsen-Anhalt ein Zeichen zu setzen. Das Erfolgsjahr von Tennisprofi Alexander Zverev geht weiter. Der Weltranglistenzweite hat es auch bei den US Open ins Finale geschafft. Mehr von Anna Löwer.
9: Erst sein erster großer Titel in Paris, dann die Finalteilnahme in Wimbledon und jetzt New York. Zverev hat es in dieser Saison bei 3 der 4 Grand-Slam-Turniere ins Endspiel geschafft. Im Halbfinale der US Open besiegte er als klarer Favorit den Russen Karan Khachanov glatt in 3 Sätzen. Jetzt trennt ihn nur noch ein Sieg vom zweiten Grand-Slam-Titel. Im Finale trifft Zverev morgen Abend auf Ben Shelton aus den USA.
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9: Sonnig und trocken ist es heute in vielen Ecken und nur ab und zu.

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2: Einen guten Tag euch. Einen schönen Start ins Wochenende an diesem Samstag. Ja, für euch Musik von Tok Tok. It's my life.

0: für euch an diesem Samstag. Ihr hört euer Lieblingsradio Neckar Live mit der Samstagshow an diesem Wochenende. Wer aus den Ferien jetzt zurück in den Arbeitsalltag kommt, der merkt es auf jeden Fall beim Hin- und beim Zurückfahren zur Arbeit wahrscheinlich. Es kann morgens und abends jetzt schon spürbar dunkler sein. Das bedeutet aber auch, dass Tiere jetzt langsam anders unterwegs sind. Worauf man da jetzt und im bevorstehenden Herbst besonders achten sollte, erklärt uns Kollege Ronny Thorau. Ronny, der Herbst ist ja ein Risiko für die Tiere. Die Sonne, die geht wieder früher unter. Der Feierabendverkehr kommt wieder mit der Dämmerung in Kontakt. Wie kann ich denn fahren, um das Risiko zu minimieren?
1: Ja, ganz wichtig erstmal eher langsamer, weil das einfach den Bremsweg im Notfall verringert. Dazu sollte man entlang von Wiesen, Wäldern oder auch hochbewachsenen Feldern besonders den Straßenrand im Blick behalten. Erst recht natürlich, wenn schon ein Verkehrsschild vor Wildwechsel warnt. Und wenn ich ein Tier am Straßenrand sehe, dann sehr langsam fahren, weil Tiere einfach urplötzlich losspringen können. Fernlicht aus, weil das blendet Tiere und die erstarren dann eher. Hupen dagegen kann sie vertreiben. Ansonsten sehr langsam drumrum oder vorbeifahren. Und Vorsicht in der Umgebung, Tiere sind ja häufig in Gruppen unterwegs.
0: Wenn ich aber das Tier zu spät sehe, sollte ich dann ausweichen oder lieber die Kollision in Kauf nehmen?
1: Also gerade bei kleineren Tieren, so wie Igeln oder Eichhörnchen, raten Experten sehr von riskanten Brems- oder Ausweichmanövern ab. Und auch Autoversicherer sagen dann häufig, man habe unverhältnismäßig reagiert und kürzen ihre Schadensregulierung. Also maximal versuchen, kleinere Tiere vielleicht noch so zwischen die Räder zu bekommen. Und auch bei größeren Tieren gilt, keine unkontrollierbaren Manöver, da ist der Schaden dann oft größer. Lieber Lenkrad gut festhalten, bremsen, aber nicht so unkontrolliert, um den Aufprall zumindest abzumindern.
0: Noch kurz, nach einem Wildunfall, was muss man da tun?
1: Ja, anhalten, Warnblinker anschalten, Warnweste überziehen und Unfallstelle absichern. Bei Verletzten im Auto 112 wählen und auch wenn keiner verletzt ist, dann mit der 110 die Polizei rufen. Regional muss auch teilweise ein Jäger oder Forstamt oder Jagdverein verständigt werden, auch um eine Wildschadenbescheinigung zu bekommen. Und dann in sicherem Abstand warten, bis die Polizei oder auch der Jäger kommen. Verletzte Tiere übrigens dabei nicht anfassen und Tote sollte man zur Sicherheit schon von der Straße ziehen, damit es nicht noch einen Unfall gibt, aber dabei unbedingt Handschuhe tragen, wegen Krankheitserregern.
0: Also, wir merken uns jetzt im Herbst, wenn es länger dunkel ist und schneller dunkel wird, gibt's öfters Wildunfälle. Fahrt also ein bisschen vorsichtiger zwischen Neckar und Alb und am besten auch nicht ganz so nah auf, denn wenn der Vordermann immer dunklen vor euch schnell bremsen muss, dann kann das ganz schön blöde ausgehen. 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

Das war sie schon wieder, die Samstagshow. Schön, dass ihr mit dabei wart. Ich wünsche euch voll ein schönes restliches Wochenende. Passt auf euch auf, erholt euch gut, nutzt die Tage. Macht was mit der Familie, mit Freunden, mit dem Nachbarn. Vielleicht ja auch mit einem Fremden. Ladet ihn doch mal ein zu einem Kaffee. Vielleicht wird ja eine Freundschaft draus. Wäre doch was. Ich würde es euch auf jeden Fall wünschen, so wie ich euch auch eine gute Zeit wünsche. Vergesst mir das Lachen nicht. Euer Krawalle sagt Ade.

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12: Im Studio Nanju Kuhlmann. Schönen guten Tag. Die Ermittlungen zur Drohnenattacke am Flughafen Leipzig-Halle führen direkt zum russischen Militärgeheimdienst GRU. Das berichtet die Welt am Sonntag und beruft sich auf geheime Ermittlungsunterlagen. Demnach wurde ein GRU-Agent identifiziert, der die Operation organisiert haben soll. Auch ein zweiter Verdächtiger mit Verbindungen nach Moskau ist im Visier. Deutschland hatte Russland öffentlich für den Anschlagversuch verantwortlich gemacht. Der Kreml weist die Vorwürfe zurück. Im Amateurfußball sollen Schiris noch besser vor Gewalt und Beleidigungen geschützt werden. Dafür startet der DFB jetzt ein Pilotprojekt mit Bodycams. Mehr von Finn Riebesell-Freundlieb.
13: In einer Kreisliga in Gelsenkirchen können die Unparteiischen ihre Kameras bei Vorfällen aktivieren. Das soll bei Streits mögliche Angreifer abschrecken und Schlimmeres verhindern. Dass solche Projekte notwendig sind, zeigt auch das aktuelle DFB-Lagebild zum Amateurfußball. In der letzten Saison sind zwar etwas weniger Vorfälle in Sachen Gewalt und Diskriminierung gemeldet worden, die Zahl der abgebrochenen Partien ist aber leicht gestiegen. Der DFB will deshalb Prävention und Unterstützung weiter ausbauen.
12: Wegen Drohnenangriffen hat Saudi-Arabien den Betrieb einer wichtigen Ölpipeline im Land eingestellt. Dadurch könnten die Preise für Öl, Benzin und Diesel weiter ansteigen. Die Pipeline wird auch für den Ölexport genutzt, der wegen der Blockade der Straße von Hormuz übers Meer nicht möglich ist. Nach einem Zugunglück in Frankreich geht die Polizei von Sabotage aus. Auf der Strecke ist ein Schienenteil gefunden worden, was darauf hindeutet. Der Regionalzug mit fast 200 Passagieren war in der Normandie entgleist. Es gibt zahlreiche Verletzte. Verstöße gegen die Mietpreisbremse sollen in Zukunft härter bestraft werden. Das hat Bundesjustizministerin Hubich den Funke-Zeitungen gesagt. Wenn Vermieter zu viel kassieren, sollen auch Bußgelder fällig werden. Auch die gesetzliche Regelung zum Mietwucher soll reformiert werden.
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14: Sonnig und trocken ist es heute in vielen Ecken und nur ab und zu sind auch mal mehr Wolken dabei. Später zum Abend wird's im Nordwesten nasser mit Regen. Sonst bleibt es meist bei ein paar Tropfen zwischendurch, dazu maximal 20 bis 27 Grad. Morgen dann deutlich grauer und öfter Regen, der später wieder nachlässt, höchstens 26 Grad.
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15: Auf der A81 Stuttgart Richtung Schaffhausen. Achtung, zwischen Ehningen und Hilzingen liegt ein Kennzeichen auf der Autobahn. Kommt gut an euer Ziel.
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1: Führer.
2: Landratsamt Lindau, Fachbereich Bauen und Umwelt. Mein Name ist Treppnitz. Guten Tag. Herr Führer, man hat mich an Sie verwiesen, weil Sie offensichtlich für die Planung und Erbauung des Spielplatzes Röthenbach-Mühlenstraße verantwortlich sind. Ist das richtig?
1: Bedingt.
2: Wie meinen Sie das?
1: Der Bürgermeister ist verantwortlich. Ich habe es halt umgesetzt, aber verantwortlich ist er ja dafür.
2: Ich habe erst vor kurzem die Leitung des Fachbereichs Bauen und Umwelt übernommen und bei einer Ortsbesichtigung ist mir dann aufgefallen, dass dieser Spielplatz weder den Anforderungen eines Spielplatzes entspricht und außerdem passt er auch nicht zum Bebauungsplan dieses Viertels.
1: Also ich habe damals für die Gemeinde als Bürger nur den Spielplatz geplant, damit da wenigstens ein bisschen was wird und nicht so lustlos, wie die Gemeinde sonst die anderen Spielplätze hinstellt. Und der TÜV war da und hat das abgenommen und dann weiß ich jetzt nicht, was jetzt Ihr Problem dabei ist, aber...
2: Wir wollen ja investieren in die Zukunft in unsere Kinder. Und deswegen müssen die Spielplätze ja kindgerecht sein und nicht irgendwelchen ideologischen Wildwuchsfantasien unterlegen werden. Ja.
1: Also der Spielplatz wurde von den Bewohnern der Mühlenstraße zusammen entworfen, geplant und gebaut. Und jetzt wollen Sie mir damit kommen, dass der nicht kindgerecht und so weiter sei. Also das kann doch nicht sein. Also
2: haben diese alle ein Pädagogikstudium hinter sich oder wieso sollen die sich in Spielplätzen auskennen?
1: Was soll denn an dem Spielplatz nicht kindgerecht sein?
2: Wenden Sie sich doch bitte an unsere Spielplatzrenovatorin Frau Manuela Föhre, weil Sie haben jetzt mit dem Telefoncheck gesprochen.
1: Ja, jetzt hat. Na super, ey.
2: Okay.
1: Also, jetzt auch noch im Radio, oder was?
2: Jetzt machen wir nur Werbung für den schönsten Spielplatz in Baden-Württemberg, für den Spielplatz in Rüthen.
1: Okay.
2: Alles klar.
1: Also dürfen alle vorbeikommen, kein Problem.
2: Alles klar. Schönen Tag
1: also,
2: noch.
1: Danke. Tschüss.
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5: Sonnig und trocken ist es heute in vielen Ecken und nur ab und zu sind auch mal mehr Wolken dabei. Später zum Abend wird's im Nordwesten nasser mit Regen. Sonst bleibt es meist bei ein paar Tropfen zwischendurch, dazu maximal 20 bis 27 Grad. Morgen dann deutlich grauer und öfter Regen, der später wieder nachlässt, höchstens 26 Grad.
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4: Im Studio Nanju Kuhlmann. Schönen guten Tag. Russland steckt hinter der Drohnenattacke am Flughafen Leipzig-Halle. Das hat die Bundesregierung bereits klar gesagt. Die Ermittlungen führen direkt zum russischen Militärgeheimdienst GRU, berichtet die Welt am Sonntag. Daniel Bornberg.
5: Die Welt beruft sich auf geheime Ermittlungsunterlagen. Demnach wurde ein GRU-Agent identifiziert, der die Operation organisiert haben soll. Er reiste über die Türkei ein und später Richtung Serbien wieder aus. Auch ein zweiter Verdächtiger mit Verbindungen nach Moskau ist im Visier der Ermittler. Die Bundesregierung hat Russland Anfang des Monats öffentlich für den Anschlagsversuch verantwortlich gemacht. Der Kreml weist die Vorwürfe zurück.
4: Das Erfolgsjahr von Tennisprofi Alexander Zverev geht weiter. Der Weltranglistenzweite hat es auch bei den US Open ins Finale geschafft. Mehr von Anna Löwer.
6: Erst sein erster großer Titel in Paris, dann die Finalteilnahme in Wimbledon und jetzt New York. Zverev hat es in dieser Saison bei 3 der 4 Grand-Slam-Turniere ins Endspiel geschafft. Im Halbfinale der US Open besiegte er als klarer Favorit den Russen Karan Khachanov glatt in 3 Sätzen. Jetzt trennt ihn nur noch ein Sieg vom zweiten Grand-Slam-Titel. Im Finale trifft Zverev morgen Abend auf Ben Shelton aus den USA.
4: Wegen Drohnenangriffen hat Saudi-Arabien den Betrieb einer wichtigen Ölpipeline im Land eingestellt. Dadurch könnten die Preise für Öl, Benzin und Diesel weiter ansteigen. Die Pipeline wird auch für den Ölexport genutzt, der wegen der Blockade der Straße von Hormuz übers Meer nicht möglich ist. Nach einem Zugunglück in Frankreich geht die Polizei von Sabotage aus. Auf der Strecke ist ein Schienenteil gefunden worden, was darauf hindeutet. Der Regionalzug mit fast 200 Passagieren war in der Normandie entgleist. Es gibt zahlreiche Verletzte. Verstöße gegen die Mietpreisbremse sollen in Zukunft härter bestraft werden. Das hat Bundesjustizministerin Hubig den Funke-Zeitungen gesagt. Wenn Vermieter zu viel kassieren, sollen auch Bußgelder fällig werden. Auch die gesetzliche Regelung zum Mietwucher soll reformiert werden.
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6: Sonnig und trocken ist es im Süden, sonst ziehen immer mal wieder dichtere Wolken durch und zum Abend kommt im Nordwesten Regen dazu. Sonst höchstens vereinzelt ein paar Tropfen. Dazu liegen die Höchstwerte zwischen 20 und 27 Grad. Morgen dann deutlich grauer, oft Regen, später lässt der dann nach. Maximal werden es 24 Grad.
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7: Verkehrsmeldungen gibt es aktuell keine. Kommt gut an euer Ziel.
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10: Sonnig und trocken ist es im Süden, sonst ziehen immer mal wieder dichtere Wolken durch und zum Abend kommt im Nordwesten Regen dazu. Sonst höchstens vereinzelt ein paar Tropfen. Dazu liegen die Höchstwerte zwischen 20 und 27 Grad. Morgen dann deutlich grauer, oft Regen, später lässt der dann nach. Maximal werden es 24 Grad.
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11: Verkehrsmeldungen gibt es aktuell keine. Kommt gut an euer Ziel.
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12: Im Studio André Glatzel. Schönen guten Tag. Russland steckt hinter der Drohnenattacke am Flughafen Leipzig-Halle. Das hat die Bundesregierung bereits klar gesagt. Die Ermittlungen führen direkt zum russischen Militärgeheimdienst GRU, berichtet die Welt am Sonntag. Daniel Bornberg.
13: Die Welt beruft sich auf geheime Ermittlungsunterlagen. Demnach wurde ein GRU-Agent identifiziert, der die Operation organisiert haben soll. Er reiste über die Türkei ein und später Richtung Serbien wieder aus. Auch ein zweiter Verdächtiger mit Verbindungen nach Moskau ist im Visier der Ermittler. Die Bundesregierung hat Russland Anfang des Monats öffentlich für den Anschlagsversuch verantwortlich gemacht. Der Kreml weist die Vorwürfe zurück.
12: Im Amateurfußball sollen Schiris noch besser vor Gewalt und Beleidigungen geschützt werden. Dafür startet der DFB jetzt ein Pilotprojekt mit Bodycams. Mehr von Finn Riebesel-Freundlieb.
14: In einer Kreisliga in Gelsenkirchen können die Unparteiischen ihre Kameras bei Vorfällen aktivieren. Das soll bei Streits mögliche Angreifer abschrecken und Schlimmeres verhindern. Dass solche Projekte notwendig sind, zeigt auch das aktuelle DFB-Lagebild zum Amateurfußball. In der letzten Saison sind zwar etwas weniger Vorfälle in Sachen Gewalt und Diskriminierung gemeldet worden, die Zahl der abgebrochenen Partien ist aber leicht gestiegen. Der DFB will deshalb Prävention und Unterstützung weiter ausbauen.
12: Verstöße gegen die Mietpreisbremse sollen in Zukunft härter bestraft werden. Das hat Bundesjustizministerin Hubig den Funke-Zeitungen gesagt. Wenn Vermieter zu viel kassieren, sollen auch Bußgelder fällig werden. Auch die gesetzliche Regelung zum Mietwucher soll reformiert werden. In ganz Deutschland gibt es heute Demos gegen Rechtsextremismus, etwa in Berlin, Hamburg, München, Stuttgart, Leipzig oder Bremen, aber auch in kleineren Städten. Ein breites Bündnis hat dazu aufgerufen, um nach dem Wahlerfolg der AfD in Sachsen-Anhalt ein Zeichen zu setzen. Wegen Drohnenangriffen hat Saudi-Arabien den Betrieb einer wichtigen Ölpipeline im Land eingestellt. Dadurch könnten die Preise für Öl, Benzin und Diesel weiter ansteigen. Die Pipeline wird auch für den Ölexport genutzt, der wegen der Blockade der Straße von Hormuz übers Meer aktuell nicht möglich ist. Tennisprofi Alexander Zverev steht im Finale der US Open. Der Hamburger hat den Russen Karen Khachanov glatt in 3 Sätzen geschlagen und damit das Ticket fürs Endspiel gelöst. Jetzt trennt Zverev nur noch 1 Sieg vom 2. Grand Slam-Titel seiner Karriere.
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15: Sonnig und trocken ist es im Süden, sonst ziehen immer mal wieder dichtere Wolken durch und zum Abend kommt im Nordwesten Regen dazu. Sonst höchstens vereinzelt ein paar Tropfen. Dazu liegen die Höchstwerte zwischen 20 und 27 Grad. Morgen dann deutlich grauer, oft Regen, später lässt der dann nach. Maximal werden es 24 Grad.
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16: Auf der A81 Stuttgart-Singen. Achtung, zwischen Hildritzhausen und Gärtringen ist in beiden Richtungen eine Person auf der Straße unterwegs. Kommt gut an euer Ziel.
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9: Sonnig und trocken ist es im Süden, sonst ziehen immer mal wieder dichtere Wolken durch und zum Abend kommt im Nordwesten Regen dazu. Sonst höchstens vereinzelt ein paar Tropfen, dazu liegen die Höchstwerte zwischen 20 und 27 Grad. Morgen dann deutlich grauer, oft Regen, später lässt der dann nach, maximal werden es 24 Grad.
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10: Auf der A81 Stuttgart-Singen. Achtung, zwischen Hildritzhausen und Gärtringen ist in beiden Richtungen eine Person auf der Straße unterwegs. Kommt gut an euer Ziel.
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8: Im Studio André Glatzel. Schönen guten Tag. Russland steckt hinter der Drohnenattacke am Flughafen Leipzig-Halle. Das hat die Bundesregierung bereits klar gesagt. Die Ermittlungen führen direkt zum Militärgeheimdienst GRU, berichtet die Welt am Sonntag. Demnach wurde ein Agent identifiziert, der die Operation organisiert haben soll. Verstöße gegen die Mietpreisbremse sollen in Zukunft härter bestraft werden. Das hat Bundesjustizministerin Hubig den Funke-Zeitungen gesagt. Ein Gesetzentwurf dazu wird gerade im Bundestag beraten. Lisa Schwarzkopf.
9: Die Mietpreisbremse soll dafür sorgen, dass es auch für Leute mit weniger Geld noch möglich ist, einigermaßen bezahlbare Wohnungen zu finden. Aktuell ist es bei Verstößen in der Regel so, dass Vermieter nur die zu viel gezahlte Miete zurückzahlen müssen. Doch das reicht der SPD-Politikerin nicht aus. Wenn Vermieter zu viel kassieren, sollen sie künftig auch mit Bußgeldern bestraft werden können. Aus Sicht von Hubig gibt es noch zu viele Möglichkeiten, die Mietpreisbremse auszuhebeln.
8: Auf Kanzler Merz prasselt immer mehr Kritik aus den eigenen Reihen ein. Aus der CDU gibt es nach dem AfD-Erfolg bei der Landtagswahl in Sachsen-Anhalt laute Forderungen nach einer Kurskorrektur. Daniel Bornberg mit einigen Beispielen.
10: Der Chef des CDU-Arbeitnehmerflügels Radke warf Merz vor, mit Äußerungen regelmäßig das halbe Land gegen sich aufzubringen. Unionsfraktionsvize Müller sagt, weniger versprechen, mehr umsetzen. Die sächsischen CDU-Kreisverbände fordern eine schonungslose Analyse der aktuellen Situation und ein Umsteuern beim Kurs. Und der Spitzenkandidat der CDU in Mecklenburg-Vorpommern geht auf Distanz zu Merz. Peters will im Wahlkampf nicht mehr mit dem Kanzler auftreten.
8: An den Schulen soll ein größerer Fokus auf Erste Hilfe und Krisenkompetenz gelegt werden. Das fordern das Deutsche Rote Kreuz und seine Jugendorganisationen zum Internationalen Tag der Ersten Hilfe. Sie finden, es braucht ein neues Schulfach, das sich mit diesen Themen beschäftigt. Im Topspiel des Bundesliga-Samstags treffen heute Abend der 1. FC Köln und Werder Bremen aufeinander. Tabellenführer Augsburg spielt bereits am Nachmittag gegen Leverkusen. Außerdem gibt es die Duelle Dortmund-Paderborn, Hoffenheim-Stuttgart, Freiburg-Gladbach und Mainz-Frankfurt.
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9: Sonnig und trocken ist es im Süden, sonst ziehen immer mal wieder dichtere Wolken durch und zum Abend kommt im Nordwesten Regen dazu. Sonst höchstens vereinzelt ein paar Tropfen. Dazu liegen die Höchstwerte zwischen 20 und 27 Grad. Morgen dann deutlich grauer, oft Regen, später lässt der dann nach. Maximal werden es 24 Grad.
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11: Auf der A8 Karlsruhe Richtung München, Achtung, zwischen dem Kreuz Stuttgart und der Abfahrt Stuttgart-Degerloch gibt es eine Ölspur auf der rechten Spur. Wir wünschen eine gute Fahrt.
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6: Sonnig und trocken ist es im Süden, sonst ziehen immer mal wieder dichtere Wolken durch und zum Abend kommt im Nordwesten Regen dazu. Sonst höchstens vereinzelt ein paar Tropfen. Dazu liegen die Höchstwerte zwischen 20 und 27 Grad. Morgen dann deutlich grauer, oft Regen, später lässt der dann nach. Maximal werden es 24 Grad.
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7: Auf der A8 Karlsruhe Richtung München, Achtung, zwischen dem Kreuz Stuttgart und der Abfahrt Stuttgart-Degerloch gibt es eine Ölspur auf der rechten Spur. Wir wünschen eine gute Fahrt.
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5: Im Studio André Glatzel. Schönen guten Tag.
6: Russland steckt hinter der Drohnenattacke am Flughafen Leipzig-Halle. Das hat die Bundesregierung bereits klar gesagt. Die Ermittlungen führen direkt zum russischen Militärgeheimdienst GRU, berichtet die Welt am Sonntag. Daniel Bornberg.
7: Die Welt beruft sich auf geheime Ermittlungsunterlagen. Demnach wurde ein GRU-Agent identifiziert, der die Operation organisiert haben soll. Er reiste über die Türkei ein und später Richtung Serbien wieder aus. Auch ein zweiter Verdächtiger mit Verbindungen nach Moskau ist im Visier der Ermittler. Die Bundesregierung hat Russland Anfang des Monats öffentlich für den Anschlagsversuch verantwortlich gemacht. Der Kreml weist die Vorwürfe zurück.
6: Schon die ersten Minuten nach einem Unfall können über Leben und Tod entscheiden. Unter anderem darauf macht der internationale Tag der Ersten Hilfe aufmerksam, der heute ist. Tom Husse, das DRK fordert, dass schon Kinder besser vorbereitet werden.
8: Ja, richtig. Das Deutsche Rote Kreuz und seine Jugendorganisation machen sich dafür stark, dass Erste Hilfe und Krisenkompetenz an den Schulen eine größere Rolle spielt. Das seien nicht nur Zusatzkenntnisse, sondern wichtige Fähigkeiten für das Leben, so steht es in einem gemeinsamen Positionspapier. Und da heißt es weiter, es brauche ein neues Schulfach, das diese Themen behandelt.
6: Auf Kanzler Merz prasselt immer mehr Kritik aus den eigenen Reihen ein. Aus der CDU gibt es nach der Landtagswahl in Sachsen-Anhalt laute Forderungen nach einer Kurskorrektur. CDU-Generalsekretärin Hoppermann verteidigte Merz im DLF. Sie sieht Schwarz-Rot auf dem richtigen Weg. Wegen Drohnenangriffen hat Saudi-Arabien den Betrieb einer wichtigen Ölpipeline im Land eingestellt. Dadurch könnten die Preise für Öl, Benzin und Diesel weiter ansteigen. Die Pipeline wird auch für den Ölexport genutzt, der wegen der Blockade der Straße von Hormuz übers Meer aktuell nicht möglich ist. Tennisprofi Alexander Zverev trennt nur noch einen Sieg vom zweiten Grand-Slam-Titel seiner Karriere. Der Hamburger steht im Finale der US Open. Er bezwang im Halbfinale den Russen Karen Khachanov. Im Endspiel morgen trifft Zverev auf Ben Shelton aus den USA.
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6: Sonnig bis wolkig ist es gerade und im Süden bleibt es meist trocken. Richtung Abend wird es im Nordwesten nasser mit Regen. Sonst kann es ab und zu ein paar Tropfen geben. Aktuell liegen die Höchstwerte bei etwa 20 bis 27 Grad. Morgen dann viele Wolken und immer wieder Regen. Später lässt der Regen nach, dazu maximal 24 Grad.
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9: Auf der A8 Karlsruhe Richtung München, Achtung, zwischen dem Kreuz Stuttgart und der Abfahrt Stuttgart-Degerloch gibt es eine Ölspur auf der rechten Spur. Kommt gut an euer Ziel.
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1: Bist du glücklich mit Audrey?
2: Ja.
3: Dieser Mann hat nur Gutes von seiner Frau zu berichten.
2: Ja, Audrey liebt mich, wie ich bin.
3: Einziger Haken, seine Frau ist eine Silikon-Sexpuppe, die allerdings irgendwann plötzlich die Augen aufmacht.
1: Guten Morgen, mein Schatz.
3: Frühstück bei Audrey ist eine sehr unterhaltsame französische Komödie, die sich um Fragen wie Einsamkeit und die Illusion von perfekten Partnern dreht. Im Zeitalter von KI-Ersatzpartnern hat das ja eine ganz neue Aktualität.
1: Hast du deshalb eine Puppe, damit sie dich nicht verlässt?
3: Nicht wirklich perfekte Partnerinnen sind die zwei zauberhaften Schwestern, denn wer sich in sie verliebt, den trifft ein tödlicher Fluch.
4: Ist das real? Stimmt er jetzt?
5: Wir sind Hexen und der Fluch ist real.
3: Die Fortsetzung der kultigen Hexenkomödie aus den 90ern, wieder mit Sandra Bullock und Nicole Kidman, wirkt etwas weichgezeichneter, optisch und bei der Geschichte.
5: Die Liebe ist unser Untergang. Was, wenn ihr einfach aus allem immer viel zu viel Drama gemacht habt?
3: Aber es gibt viele gute, auch neue Nebendarsteller und ganz viel Nostalgie.
6: Keine Magie ist stärker als das Band zwischen Schwestern.
3: Was richtig Herzerwärmendes für die Herbsttage verspricht Finding Emily.
7: Gestern habe ich ein Mädchen namens Emily kennengelernt. Es war, als hätte die Zeit stillgestanden.
3: Ein junger Musiker verliebt sich in eine Emily, hat dann aber nur ihre unvollständige Telefonnummer.
7: Sie kommt nicht an.
1: Da fehlt doch eine Ziffer.
7: Da fehlt eine Ziffer. Wie jetzt? Das ist nicht lustig.
3: Er kennt zwar ihre Uni und ihren Vornamen, nur ist Emily als Vorname so beliebt, dass die Suche länger dauern kann. Aber wenigstens hilft ihm eine falsche Emily.
1: Dieser Kerl ist das lang ersehnte Fallbeispiel. Ich helfe dir dabei.
3: In der Romantikkomödie Finding Emily läuft durchaus einiges vorhersehbar ab. Aber die Story hat auch ein paar nette, moderne Einfälle. Die Darsteller sprühen vor Charme und der Soundtrack, der reißt richtig mit.
7: Ich schicke eine E-Mail an jede Emily an der Universität und stelle eine Frage, die nur sie beantworten kann.
8: Jetzt reden wir mal über diesen E-Mail-Typen.
1: Ist er ein Lustmolch oder ein Sittenstolch?
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11: Sonnig bis wolkig ist es gerade und im Süden bleibt es meist trocken. Richtung Abend wird es im Nordwesten nasser mit Regen. Sonst kann es ab und zu ein paar Tropfen geben. Aktuell liegen die Höchstwerte bei etwa 20 bis 27 Grad. Morgen dann viele Wolken und immer wieder Regen. Später lässt der Regen nach, dazu maximal 24 Grad.
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12: Auf der A8 Karlsruhe Richtung München, Achtung, zwischen dem Kreuz Stuttgart und der Abfahrt Stuttgart-Degerloch gibt es eine Ölspur auf der rechten Spur. Kommt gut an euer Ziel.
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10: Im Studio André Glatzel. Schönen guten Tag. Auf Kanzler Merz prasselt immer mehr Kritik aus den eigenen Reihen ein. Aus der CDU gibt es nach dem AfD-Erfolg bei der Landtagswahl in Sachsen-Anhalt laute Forderungen nach einer Kurskorrektur. Daniel Bornberg mit einigen Beispielen.
11: Der Chef des CDU-Arbeitnehmerflügels Radke warf Merz vor, mit Äußerungen regelmäßig das halbe Land gegen sich aufzubringen. Unionsfraktionsvize Müller sagt, weniger versprechen, mehr umsetzen. Die sächsischen CDU-Kreisverbände fordern eine schonungslose Analyse der aktuellen Situation und ein Umsteuern beim Kurs. Und der Spitzenkandidat der CDU in Mecklenburg-Vorpommern geht auf Distanz zu Merz. Peters will im Wahlkampf nicht mehr mit dem Kanzler auftreten.
10: Verstöße gegen die Mietpreisbremse sollen in Zukunft härter bestraft werden. Das hat Bundesjustizministerin Hubig den Funke-Zeitungen gesagt. Ein Gesetzentwurf dazu wird gerade im Bundestag beraten. Lisa Schwarzkopf.
12: Die Mietpreisbremse soll dafür sorgen, dass es auch für Leute mit weniger Geld noch möglich ist, einigermaßen bezahlbare Wohnungen zu finden. Aktuell ist es bei Verstößen in der Regel so, dass Vermieter nur die zu viel gezahlte Miete zurückzahlen müssen. Doch das reicht der SPD-Politikerin nicht aus. Wenn Vermieter zu viel kassieren, sollen sie künftig auch mit Bußgeldern bestraft werden können. Aus Sicht von Hubig gibt es noch zu viele Möglichkeiten, die Mietpreisbremse auszuhebeln.
10: Die Ermittlungen zur Drohnenattacke am Flughafen Leipzig-Halle führen direkt zum russischen Militärgeheimdienst GRU. Das berichtet die Welt am Sonntag. Sie beruft sich dabei auf geheime Ermittlungsunterlagen. Demnach wurde ein GRU-Agent identifiziert, der die Operation organisiert haben soll. Die Gaspreise für private Haushalte in Deutschland werden weiter steigen. Davon geht das Vergleichsportal Verivox aus. Es rechnet bis zum Jahreswechsel mit einem Plus von 10-20%, berichtet die Rheinische Post. Grund ist der Iran-Krieg. Schiedsrichter im Amateurfußball sollen besser vor Gewalt und Beleidigungen geschützt werden. Der DFB startet dafür ein Pilotprojekt mit Bodycams in einer Kreisliga in NRW. Die Schiris können die Kameras bei Vorfällen einschalten, um abzuschrecken und Eskalationen zu verhindern.
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10: Sonnig bis wolkig ist es gerade und im Süden bleibt es meist trocken. Richtung Abend wird es im Nordwesten nasser mit Regen. Sonst kann es ab und zu ein paar Tropfen geben. Aktuell liegen die Höchstwerte bei etwa 20 bis 27 Grad. Morgen dann viele Wolken und immer wieder Regen. Später lässt der Regen nach. Dazu maximal 24 Grad.
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13: Auf der A81 Singen Richtung Stuttgart. Achtung, zwischen Rottenburg und Herrenberg liegt eine Plane auf der linken Spur. Auf der A8 Karlsruhe Richtung München ist zwischen dem Kreuz Stuttgart und der Abfahrt Stuttgart-Degerloch auf der rechten Spur eine Ölspur. Kommt gut an euer Ziel.
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1: Lehrerinnen durften in der Bundesrepublik Deutschland bis ins Jahr 1951 hinein nicht heiraten. In Baden-Württemberg gab es das Lehrerinnen-Zölibat noch 5 Jahre länger als im Rest des Landes. Der Erfinder des Autos, Carl Benz, fand, maximal 50 Kilometer pro Stunde schnell zu fahren, ist genug. Lösegeldzahlungen für Angestellte können Firmen von der Steuer absetzen.
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5: Sonnig bis wolkig ist es gerade und im Süden bleibt es meist trocken. Richtung Abend wird es im Nordwesten nasser mit Regen. Sonst kann es ab und zu ein paar Tropfen geben. Aktuell liegen die Höchstwerte bei etwa 20 bis 27 Grad. Morgen dann viele Wolken und immer wieder Regen. Später lässt der Regen nach, dazu maximal 24 Grad.
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6: Auf der A81 singen Richtung Stuttgart. Achtung, zwischen Rottenburg und Herrenberg liegt eine Plane auf der linken Spur. Auf der A8 Karlsruhe Richtung München ist zwischen dem Kreuz Stuttgart und der Abfahrt Stuttgart-Degerloch auf der rechten Spur eine Ölspur. Kommt gut an euer Ziel.
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7: Im Studio André Glatzel. Schönen guten Abend. Der Druck auf Kanzler Merz wächst. Auch innerhalb der CDU werden die kritischen Stimmen nach der Landtagswahl in Sachsen-Anhalt immer lauter. Der Chef des CDU-Arbeitnehmerflügels Radke etwa warf Merz im Fokus vor, mit Äußerungen regelmäßig das halbe Land gegen sich aufzubringen. Russland steckt hinter der Drohnenattacke am Flughafen Leipzig-Halle. Das hat die Bundesregierung bereits klar gesagt. Die Ermittlungen führen direkt zum russischen Militärgeheimdienst GRU, berichtet die Welt am Sonntag. Daniel Bornberg.
8: Die Welt beruft sich auf geheime Ermittlungsunterlagen. Demnach wurde ein GRU-Agent identifiziert, der die Operation organisiert haben soll. Er reiste über die Türkei ein und später Richtung Serbien wieder aus. Auch ein zweiter Verdächtiger mit Verbindungen nach Moskau ist im Visier der Ermittler. Die Bundesregierung hat Russland Anfang des Monats öffentlich für den Anschlagsversuch verantwortlich gemacht. Der Kreml weist die Vorwürfe zurück.
7: Wenn Vermieter zu viel kassieren, sollen sie in Zukunft mit Bußgeldern bestraft werden können. Das hat Bundesjustizministerin Hubich in den Funke-Zeitungen angekündigt. Sie will Verstöße gegen die Mietpreisbremse härter ahnden. Aktuell ist es bei Verstößen in der Regel so, dass Vermieter nur die zu viel gezahlte Miete zurückzahlen müssen. Doch das reicht der SPD-Politikerin nicht aus. Auch die gesetzliche Regelung zum Mietwucher soll reformiert werden. Saudi-Arabien hat nach Drohnenangriffen eine wichtige Ölpipeline im Land außer Betrieb genommen. Das könnte dazu führen, dass die Preise für Öl, Benzin und Diesel weiter steigen. Die Pipeline ist durch den Iran-Krieg besonders wichtig für Ölexporte, weil die Straße von Hormuz blockiert ist. 3 Spiele, 3 Siege. Freiburg hat sich die Tabellenführung in der Fußball-Bundesliga geholt nach einem 5:0 Heimsieg gegen Gladbach. Punktgleich dahinter Dortmund nach einem 3:0 gegen Paderborn. Außerdem spielten Augsburg-Leverkusen 2:2, Hoffenheim-Stuttgart 2:1 und Mainz-Frankfurt 1:3. Formel-1-Pilot Lando Norris startet morgen beim Großen Preis von Spanien vom ersten Startplatz. Der McLaren-Fahrer sicherte sich im Qualifying die Pole-Position vor Kimi Antonelli im Mercedes und Max Verstappen im Red Bull. Der deutsche Audi-Pilot Nico Hülkenberg wurde Elfter.
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7: Viele Wolken gibt es heute Abend und im Nordwesten kommt Regen runter, sonst höchstens mal ein paar Tropfen. In der Nacht breitet sich der Regen weiter aus. Dazu liegen die Tiefstwerte zwischen 16 und 7 Grad. Morgen bleibt es oft grau und immer wieder nass. Später lässt der Regen wieder nach. Maximal werden es dann bis zu 27 Grad.
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9: Verkehrsmeldungen gibt es aktuell keine. Wir wünschen euch eine gute Fahrt.
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1: Die etwas Älteren fahren ja immer noch mit Landkarte. Vorher wird der Weg studiert, dann wird immer wieder rechts rangefahren, die Karte überm Lenkrad aufgefaltet. Und hinterher kann der Fahrer exakt wiedergeben:
2: Ja, wir sind erst über die A7, dann runter auf B27 und dann hinter Oberwurstenhausen wieder rauf.
1: Jüngere Autofahrer wissen selbst nach stundenlangen Autofahrten überhaupt nicht, wo sie langgefahren sind.
3: Ja, ich hatte München eingegeben und dann war so zweimal Stau. Und dann hat er mich, glaube ich, über Frankfurt geleitet. Oder war es Frankreich?
1: Da wir ja bald alle in selbstfahrenden Autos sitzen, ergeben sich dann ja ganz neue Chancen. Denn wenn wir die Augen nicht auf die Straße richten müssen, dann können wir uns während der Fahrt wieder den wirklich wichtigen Dingen widmen. Bei Instagram.
3: Hier, der Waschbär klaut der Oma die Pizza.
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7: Viele Wolken gibt es heute Abend und im Nordwesten kommt Regen runter, sonst höchstens mal ein paar Tropfen. In der Nacht breitet sich der Regen weiter aus. Dazu liegen die Tiefstwerte zwischen 16 und 7 Grad. Morgen bleibt es oft grau und immer wieder nass. Später lässt der Regen wieder nach. Maximal werden es dann bis zu 27 Grad.
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8: Verkehrsmeldungen gibt es aktuell keine. Wir wünschen euch eine gute Fahrt.
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5: Im Studio Lisa Schwarzkopf. Schönen guten Abend. Der Druck auf Kanzler Merz wächst. Auch innerhalb der CDU werden die kritischen Stimmen nach der Landtagswahl in Sachsen-Anhalt immer lauter. Zwei Beispiele. Der Chef des CDU-Arbeitnehmerflügels Radke warf Merz im Fokus vor, mit Äußerungen regelmäßig das halbe Land gegen sich aufzubringen. Unionsfraktionsvize Müller forderte bei Welt TV weniger Versprechen, mehr Umsetzen. CDU-Generalsekretärin Hoppermann verteidigte Merz im Deutschlandfunk. Sie sieht Schwarz-Rot auf dem richtigen Weg. Verstöße gegen die Mietpreisbremse sollen in Zukunft härter bestraft werden. Das hat Bundesjustizministerin Hubich den Funke-Zeitungen gesagt. Wenn Vermieter zu viel kassieren, sollen auch Bußgelder fällig werden. Auch die gesetzliche Regelung zum Mietwucher soll reformiert werden. Für mehr Zusammenhalt und gegen Rechtsextremismus. Dafür sind in Deutschland gut 150.000 Menschen auf die Straße gegangen. Anlass war der Wahlsieg der AfD in Sachsen-Anhalt letztes Wochenende. Mehr von André Glatzel.
6: Die in weiten Teilen gesichert rechtsextreme Partei hatte bei der Landtagswahl nur knapp die absolute Mehrheit verpasst und steht kurz davor, erstmals einen Ministerpräsidenten zu stellen. Dagegen protestierten die Menschen vielerorts. Sie fordern, dass die AfD vom Bundesverfassungsgericht überprüft und wenn nötig verboten wird. In Hamburg sprachen die Demoorganisatoren von rund 25.000 Teilnehmern, in Düsseldorf waren es etwa 20.000. Auch in Berlin, Leipzig, Magdeburg, Dresden und Erfurt gingen Tausende auf die Straße.
5: Die Ergebnisse der Fußball-Bundesliga: Freiburg-Gladbach 5:0, der SC damit neuer Tabellenführer, Dortmund-Paderborn 3:0, Augsburg-Leverkusen 2:2, Hoffenheim-Stuttgart 2:1 und Mainz-Frankfurt 1:3. Formel-1-Pilot Lando Norris startet morgen beim Großen Preis von Spanien vom ersten Startplatz. Der McLaren-Fahrer sicherte sich im Qualifying die Pole-Position vor Kimi Antonelli Mercedes und Max Verstappen im Red Bull. Der deutsche Audi-Pilot Nico Hülkenberg wurde Elfter.
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6: Viele Wolken gibt es heute Abend und im Nordwesten kommt Regen runter, sonst höchstens mal ein paar Tropfen. In der Nacht breitet sich der Regen weiter aus. Dazu liegen die Tiefstwerte zwischen 16 und 7 Grad. Morgen bleibt es oft grau und immer wieder nass. Später lässt der Regen wieder nach. Maximal werden es dann bis zu 27 Grad.
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7: Verkehrsmeldungen gibt es aktuell keine. Wir wünschen euch eine gute Fahrt.
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1: Viele Wolken gibt es heute Abend und im Nordwesten kommt Regen runter, sonst höchstens mal ein paar Tropfen. In der Nacht breitet sich der Regen weiter aus. Dazu liegen die Tiefstwerte zwischen 16 und 7 Grad. Morgen bleibt es oft grau und immer wieder nass. Später lässt der Regen wieder nach. Maximal werden es dann bis zu 27 Grad.
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2: Verkehrsmeldungen gibt es aktuell keine. Wir wünschen euch eine gute Fahrt.
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1: Im Studio Lisa Schwarzkopf. Schönen guten Abend. Auf Kanzler Merz prasselt immer mehr Kritik aus den eigenen Reihen ein. Aus der CDU gibt's nach dem AfD-Erfolg bei der Landtagswahl in Sachsen-Anhalt laute Forderungen nach einer Kurskorrektur. Daniel Bornberg mit einigen Beispielen.
2: Der Chef des CDU-Arbeitnehmerflügels Radke warf Merz vor, mit Äußerungen regelmäßig das halbe Land gegen sich aufzubringen. Unionsfraktionsvize Müller sagt, weniger versprechen, mehr umsetzen. Die sächsischen CDU-Kreisverbände fordern eine schonungslose Analyse der aktuellen Situation und ein Umsteuern beim Kurs. Und der Spitzenkandidat der CDU in Mecklenburg-Vorpommern geht auf Distanz zu Merz. Peters will im Wahlkampf nicht mehr mit dem Kanzler auftreten.
1: Die Ermittlungen zur Drohnenattacke am Flughafen Leipzig-Halle führen direkt zum russischen Militärgeheimdienst GRU. Das berichtet die Welt am Sonntag und beruft sich auf geheime Ermittlungsunterlagen. Demnach wurde ein GRU-Agent identifiziert, der die Operation organisiert haben soll. Auch ein zweiter Verdächtiger mit Verbindungen nach Moskau ist im Visier. Deutschland hatte Russland öffentlich für den Anschlagsversuch verantwortlich gemacht. Der Kreml weist die Vorwürfe zurück. An den Schulen soll ein größerer Fokus auf Erste Hilfe und Krisenkompetenz gelegt werden. Das fordern das Deutsche Rote Kreuz und seine Jugendorganisation zum Internationalen Tag der Ersten Hilfe. Sie finden, es braucht ein neues Schulfach, das sich mit diesen Themen beschäftigt. 3 Spiele, 3 Siege. Freiburg hat sich die Tabellenführung in der Fußball-Bundesliga geholt mit einem 5:0 Heimsieg gegen Gladbach. Außerdem spielten Dortmund-Paderborn 3:0, Augsburg-Leverkusen 2:2, Hoffenheim-Stuttgart 2:1 und Mainz-Frankfurt 1:3. Die deutschen Basketballerinnen haben bei der Heim-WM eine weitere Sensation und das Endspiel verpasst. Im Halbfinale verlor das DBB-Team deutlich gegen Frankreich mit 64-86. Damit bleibt Deutschland morgen Nachmittag das Spiel um Bronze.
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3: Viele Wolken gibt es heute Abend und im Nordwesten kommt Regen runter, sonst höchstens mal ein paar Tropfen. In der Nacht breitet sich der Regen weiter aus. Dazu liegen die Tiefstwerte zwischen 16 und 7 Grad. Morgen bleibt es oft grau und immer wieder nass. Später lässt der Regen wieder nach. Maximal werden es dann bis zu 27 Grad.
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4: Verkehrsmeldungen gibt es aktuell keine. Wir wünschen euch eine gute Fahrt.
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1: Viele Wolken gibt es heute Abend und im Nordwesten kommt Regen runter, sonst höchstens mal ein paar Tropfen. In der Nacht breitet sich der Regen weiter aus. Dazu liegen die Tiefstwerte zwischen 16 und 7 Grad. Morgen bleibt es oft grau und immer wieder nass. Später lässt der Regen wieder nach. Maximal werden es dann bis zu 27 Grad.
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2: Verkehrsmeldungen gibt es aktuell keine. Wir wünschen euch eine gute Fahrt.
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1: Im Studio Lisa Schwarzkopf. Schönen guten Abend. Der Druck auf Kanzler Merz wächst. Auch innerhalb der CDU werden die kritischen Stimmen nach der Landtagswahl in Sachsen-Anhalt immer lauter. Zwei Beispiele. Der Chef des CDU-Arbeitnehmerflügels Radke warf Merz im Fokus vor, mit Äußerungen regelmäßig das halbe Land gegen sich aufzubringen. Unionsfraktionsvize Müller forderte bei Welt TV weniger Versprechen, mehr umsetzen. CDU-Generalsekretärin Hoppermann verteidigte Merz im Deutschlandfunk. Sie sieht Schwarz-Rot auf dem richtigen Weg. Für mehr Zusammenhalt und gegen Rechtsextremismus. Dafür sind in Deutschland gut 150.000 Menschen auf die Straße gegangen. Anlass war der Wahlsieg der AfD in Sachsen-Anhalt letztes Wochenende. Mehr von André Glatzel.
2: Die in weiten Teilen gesichert rechtsextreme Partei hatte bei der Landtagswahl nur knapp die absolute Mehrheit verpasst und steht kurz davor, erstmals einen Ministerpräsidenten zu stellen. Dagegen protestierten die Menschen vielerorts. Sie fordern, dass die AfD vom Bundesverfassungsgericht überprüft und wenn nötig verboten wird. In Hamburg sprachen die Demo-Organisatoren von rund 25.000 Teilnehmern, in Düsseldorf waren es etwa 20.000. Auch in Berlin, Leipzig, Magdeburg, Dresden und Erfurt gingen Tausende auf die Straße.
1: Wenn Vermieter zu viel kassieren, sollen sie künftig mit Bußgeldern bestraft werden können. Das hat Bundesjustizministerin Hubich in den Funke-Zeitungen angekündigt. Sie will Verstöße gegen die Mietpreisbremse härter ahnden. Auch die Regelung zum Mietwucher soll reformiert werden. Die Ergebnisse der Fußball-Bundesliga. Freiburg-Gladbach 5:0. Der SC ist damit neuer Tabellenführer. Köln-Bremen 1:1. Dortmund-Paderborn 3:0. Augsburg-Leverkusen 2:2. Hoffenheim-Stuttgart 2:1. Und Mainz-Frankfurt 1:3. Tennisprofi Alexander Zverev steht im Finale der US Open. Der Hamburger hat den Russen Karen Khachanov glatt in 3 Sätzen geschlagen und damit das Ticket fürs Endspiel gelöst. Jetzt trennt Zverev nur noch einen Sieg vom 2. Grand Slam-Titel seiner Karriere.
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2: Viele Wolken gibt es heute Abend und in der Nacht und von Nordwesten kommt Regen rein, der sich bis in die Mitte und nach Osten ausbreitet. Die Tiefstwerte liegen zwischen 16 und 7 Grad. Morgen bleibt es oft wolkig und es regnet immer mal wieder. Später lässt das von Nordwesten her nach. Maximal werden es bis zu 26 Grad.
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3: Verkehrsmeldungen gibt es aktuell keine. Wir wünschen euch eine gute Fahrt.
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1: Viele Wolken gibt es heute Abend und in der Nacht und von Nordwesten kommt Regen rein, der sich bis in die Mitte und nach Osten ausbreitet. Die Tiefstwerte liegen zwischen 16 und 7 Grad. Morgen bleibt es oft wolkig und es regnet immer mal wieder. Später lässt das von Nordwesten her nach. Maximal werden es bis zu 26 Grad.
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2: Verkehrsmeldungen gibt es aktuell keine. Wir wünschen euch eine gute Fahrt.
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1: Im Studio Silas Quiring. Schönen guten Abend. Für mehr Zusammenhalt und gegen Rechtsextremismus. Dafür sind in Deutschland gut 150.000 Menschen auf die Straße gegangen. Anlass war der Wahlsieg der AfD in Sachsen-Anhalt letztes Wochenende. Mehr von André Glatzel.
2: Die in weiten Teilen gesichert rechtsextreme Partei hatte bei der Landtagswahl nur knapp die absolute Mehrheit verpasst und steht kurz davor, erstmals einen Ministerpräsidenten zu stellen. Dagegen protestierten die Menschen vielerorts. Sie fordern, dass die AfD vom Bundesverfassungsgericht überprüft und wenn nötig verboten wird. In Hamburg sprachen die Demoorganisatoren von rund 25.000 Teilnehmern, in Düsseldorf waren es etwa 20.000. Auch in Berlin, Leipzig, Magdeburg, Dresden und Erfurt gingen Tausende auf die Straße.
1: Auf Kanzler Merz prasselt immer mehr Kritik aus den eigenen Reihen ein. Aus der CDU gibt's nach dem AfD-Erfolg in Sachsen-Anhalt laute Forderungen nach einer Kurskorrektur. Daniel Bornberg mit einigen Beispielen.
3: Der Chef des CDU-Arbeitnehmerflügels Radke warf Merz vor, mit Äußerungen regelmäßig das halbe Land gegen sich aufzubringen. Unionsfraktionsvize Müller sagt, weniger versprechen, mehr umsetzen. Die sächsischen CDU-Kreisverbände fordern eine schonungslose Analyse der aktuellen Situation und ein Umsteuern beim Kurs. Und der Spitzenkandidat der CDU in Mecklenburg-Vorpommern geht auf Distanz zu Merz. Peters will im Wahlkampf nicht mehr mit dem Kanzler auftreten.
1: Wegen Drohnenangriffen hat Saudi-Arabien den Betrieb einer wichtigen Ölpipeline im Land eingestellt. Dadurch könnten die Preise für Öl, Benzin und Diesel weiter ansteigen. Die Pipeline wird auch für den Ölexport genutzt, der wegen der Blockade der Straße von Hormuz übers Meer nicht möglich ist. 3 Spiele, 3 Siege. Freiburg hat sich die Tabellenführung in der Fußball-Bundesliga geholt mit einem 5:0 Heimsieg gegen Gladbach. Punktgleich dahinter Dortmund nach einem 3:0 gegen Paderborn. Außerdem spielten Köln-Bremen 1:1, Augsburg-Leverkusen 2:2, Hoffenheim-Stuttgart 2:1 und Mainz-Frankfurt 1:3. Formel-1-Pilot Lando Norris startet morgen beim Großen Preis von Spanien vom ersten Startplatz. Der McLaren-Fahrer sicherte sich im Qualifying die Pole-Position vor Kimi Antonelli im Mercedes und Max Verstappen im Red Bull. Der deutsche Audi-Pilot Nico Hülkenberg wurde 11.
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2: Viele Wolken gibt es heute Abend und in der Nacht und von Nordwesten kommt Regen rein, der sich bis in die Mitte und nach Osten ausbreitet. Die Tiefstwerte liegen zwischen 16 und 7 Grad. Morgen bleibt es oft wolkig und es regnet immer mal wieder. Später lässt das von Nordwesten her nach. Maximal werden es bis zu 26 Grad.
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4: Verkehrsmeldungen gibt es aktuell keine. Wir wünschen euch eine gute Fahrt.
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1: Viele Wolken gibt es heute Abend und in der Nacht und von Nordwesten kommt Regen rein, der sich bis in die Mitte und nach Osten ausbreitet. Die Tiefstwerte liegen zwischen 16 und 7 Grad. Morgen bleibt es oft wolkig und es regnet immer mal wieder. Später lässt das von Nordwesten her nach. Maximal werden es bis zu 26 Grad.
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2: Verkehrsmeldungen gibt es aktuell keine. Wir wünschen euch eine gute Fahrt.
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1: Im Studio Silas Quiring. Schönen guten Abend. Für mehr Zusammenhalt und gegen Rechtsextremismus. Dafür sind in mehreren Städten in ganz Deutschland insgesamt gut 150.000 Menschen auf die Straße gegangen. Anlass war der Wahlsieg der AfD in Sachsen-Anhalt letztes Wochenende. Die in weiten Teilen gesichert rechtsextreme Partei hatte bei der Landtagswahl nur knapp die absolute Mehrheit verpasst und steht kurz davor, erstmals einen Ministerpräsidenten zu stellen. Dagegen protestierten die Menschen vielerorts. Sie fordern, dass die AfD vom Bundesverfassungsgericht überprüft und, wenn nötig, verboten wird. Russland steckt hinter der Drohnenattacke am Flughafen Leipzig-Halle. Das hat die Bundesregierung bereits klar gesagt. Die Ermittlungen führen direkt zum russischen Militärgeheimdienst GRU. Das berichtet jetzt die Welt am Sonntag. Daniel Bornberg.
2: Die Welt beruft sich auf geheime Ermittlungsunterlagen. Demnach wurde ein GRU-Agent identifiziert, der die Operation organisiert haben soll. Er reiste über die Türkei ein und später Richtung Serbien wieder aus. Auch ein zweiter Verdächtiger mit Verbindungen nach Moskau ist im Visier der Ermittler. Die Bundesregierung hat Russland Anfang des Monats öffentlich für den Anschlagsversuch verantwortlich gemacht. Der Kreml weist die Vorwürfe zurück.
1: Auf Kanzler Merz prasselt immer mehr Kritik aus den eigenen Reihen ein. Aus der CDU gibt's nach der Landtagswahl in Sachsen-Anhalt laute Forderungen nach einer Kurskorrektur. CDU-Generalsekretärin Hoppermann verteidigte Merz im Deutschlandfunk, sie sieht Schwarz-Rot auf dem richtigen Weg. Freiburg hat in der Fußball-Bundesliga einen historischen Start hingelegt. Nach dem 5:0 gegen Gladbach ist man jetzt mit 3 Siegen aus 3 Spielen neuer Tabellenführer. Außerdem spielten Köln, Bremen 1:1, Hoffenheim, Stuttgart 2:1, Dortmund, Paderborn 3:0, Augsburg, Leverkusen 2:2 und Mainz, Frankfurt 1:3. Die deutschen Basketballerinnen haben bei der Heim-WM eine weitere Sensation und damit auch das Endspiel verpasst. Im Halbfinale verlor das DBB-Team deutlich gegen Frankreich mit 64:86. Damit bleibt Deutschland morgen Nachmittag das Spiel um Bronze.
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3: Viele Wolken gibt es heute Abend und in der Nacht und von Nordwesten kommt Regen rein, der sich bis in die Mitte und nach Osten ausbreitet. Die Tiefstwerte liegen zwischen 16 und 7 Grad. Morgen bleibt es oft wolkig und es regnet immer mal wieder. Später lässt das von Nordwesten her nach. Maximal werden es bis zu 26 Grad.
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4: Verkehrsmeldungen gibt es aktuell keine. Wir wünschen euch eine gute Fahrt.
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1: Viele Wolken gibt es heute Abend und in der Nacht und von Nordwesten kommt Regen rein, der sich bis in die Mitte und nach Osten ausbreitet. Die Tiefstwerte liegen zwischen 16 und 7 Grad. Morgen bleibt es oft wolkig und es regnet immer mal wieder. Später lässt das von Nordwesten her nach. Maximal werden es bis zu 26 Grad.
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2: Verkehrsmeldungen gibt es aktuell keine. Wir wünschen euch eine gute Fahrt.
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1: Im Studio Silas Quiring. Schönen guten Abend. Für mehr Zusammenhalt und gegen Rechtsextremismus. Dafür sind in Deutschland gut 150.000 Menschen auf die Straße gegangen. Anlass war der Wahlsieg der AfD in Sachsen-Anhalt letztes Wochenende. Mehr von André Glatzel.
2: Die in weiten Teilen gesichert rechtsextreme Partei hatte bei der Landtagswahl nur knapp die absolute Mehrheit verpasst und steht kurz davor, erstmals einen Ministerpräsidenten zu stellen. Dagegen protestierten die Menschen vielerorts. Sie fordern, dass die AfD vom Bundesverfassungsgericht überprüft und wenn nötig verboten wird. In Hamburg sprachen die Demoorganisatoren von rund 25.000 Teilnehmern, in Düsseldorf waren es etwa 20.000. Auch in Berlin, Leipzig, Magdeburg, Dresden und Erfurt gingen Tausende auf die Straße.
1: Der Druck auf Kanzler Merz wächst. Auch innerhalb der CDU werden die kritischen Stimmen nach der Landtagswahl in Sachsen-Anhalt immer lauter. Zwei Beispiele. Der Chef des CDU-Arbeitnehmerflügels Radke warf Merz im Fokus vor, mit Äußerungen regelmäßig das halbe Land gegen sich aufzubringen. Unionsfraktionsvize Müller forderte bei Welt-TV weniger Versprechen, mehr umsetzen. CDU-Generalsekretärin Hoppermann verteidigte Merz im Deutschlandfunk. Sie sieht Schwarz-Rot auf dem richtigen Weg. Saudi-Arabien hat nach Drohnenangriffen eine wichtige Ölpipeline im Land außer Betrieb genommen. Das könnte dazu führen, dass die Preise für Öl, Benzin und Diesel weiter steigen. Die Pipeline ist durch den Iran-Krieg besonders wichtig für Ölexporte, weil die Straße von Hormuz blockiert ist. 3 Spiele, 3 Siege. Freiburg hat sich die Tabellenführung in der Fußball-Bundesliga geholt mit einem 5:0 Heimsieg gegen Gladbach. Punktgleich dahinter Dortmund nach einem 3:0 gegen Paderborn. Außerdem spielten Köln-Bremen 1:1, Augsburg-Leverkusen 2:2, Hoffenheim-Stuttgart 2:1 und Mainz-Frankfurt 1:3. Formel-1-Pilot Lando Norris startet heute beim Großen Preis von Spanien vom ersten Startplatz. Der McLaren-Fahrer sicherte sich im Qualifying die Pole-Position vor Kimi Antonelli im Mercedes und Max Verstappen im Red Bull. Der deutsche Audi-Pilot Nico Hülkenberg wurde 11.
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2: Viele Wolken gibt es heute Abend und in der Nacht und von Nordwesten kommt Regen rein, der sich bis in die Mitte und nach Osten ausbreitet. Die Tiefstwerte liegen zwischen 16 und 7 Grad. Morgen bleibt es oft wolkig und es regnet immer mal wieder. Später lässt das von Nordwesten her nach. Maximal werden es bis zu 26 Grad.
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3: Verkehrsmeldungen gibt es aktuell keine. Wir wünschen euch eine gute Fahrt.
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1: Viele Wolken gibt es heute Abend und in der Nacht und von Nordwesten kommt Regen rein, der sich bis in die Mitte und nach Osten ausbreitet. Die Tiefstwerte liegen zwischen 16 und 7 Grad. Morgen bleibt es oft wolkig und es regnet immer mal wieder. Später lässt das von Nordwesten her nach. Maximal werden es bis zu 26 Grad.
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2: Verkehrsmeldungen gibt es aktuell keine. Wir wünschen euch eine gute Fahrt.
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1: Im Studio Silas Quiring. Für mehr Zusammenhalt und gegen Rechtsextremismus. Dafür sind in mehreren Städten in ganz Deutschland insgesamt gut 150.000 Menschen auf die Straße gegangen. Anlass war der Wahlsieg der AfD in Sachsen-Anhalt letztes Wochenende. Die in weiten Teilen gesichert rechtsextreme Partei hatte bei der Landtagswahl nur knapp die absolute Mehrheit verpasst und steht kurz davor, erstmals einen Ministerpräsidenten zu stellen. Dagegen protestierten die Menschen vielerorts. Sie fordern, dass die AfD vom Bundesverfassungsgericht überprüft und, wenn nötig, verboten wird. Russland steckt hinter der Drohnenattacke am Flughafen Leipzig-Halle. Das hat die Bundesregierung bereits klar gesagt. Die Ermittlungen führen direkt zum russischen Militärgeheimdienst GRU. Das berichtet jetzt die Welt am Sonntag. Daniel Bornberg.
2: Die Welt beruft sich auf geheime Ermittlungsunterlagen. Demnach wurde ein GRU-Agent identifiziert, der die Operation organisiert haben soll. Er reiste über die Türkei ein und später Richtung Serbien wieder aus. Auch ein zweiter Verdächtiger mit Verbindungen nach Moskau ist im Visier der Ermittler. Die Bundesregierung hat Russland Anfang des Monats öffentlich für den Anschlagsversuch verantwortlich gemacht. Der Kreml weist die Vorwürfe zurück.
1: Auf Kanzler Merz prasselt immer mehr Kritik aus den eigenen Reihen ein. Aus der CDU gibt's nach der Landtagswahl in Sachsen-Anhalt laute Forderungen nach einer Kurskorrektur. CDU-Generalsekretärin Hoppermann verteidigte Merz im Deutschlandfunk. Sie sieht Schwarz-Rot auf dem richtigen Weg. Freiburg hat in der Fußball-Bundesliga einen historischen Start hingelegt. Nach dem 5:0 gegen Gladbach ist man jetzt mit 3 Siegen aus 3 Spielen neuer Tabellenführer. Außerdem spielten Köln, Bremen 1:1, Hoffenheim, Stuttgart 2:1, Dortmund, Paderborn 3:0, Augsburg, Leverkusen 2:2 und Mainz, Frankfurt 1:3. Die deutschen Basketballerinnen haben bei der Heim-WM eine weitere Sensation verpasst und den Einzug ins Endspiel nicht geschafft. Im Halbfinale verlor das DBB-Team deutlich gegen Frankreich mit 64:86. Damit bleibt Deutschland heute Nachmittag das Spiel um Bronze. Gegner ist Spanien.
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1: Viele Wolken gibt es heute, dazu regnet es verbreitet und ab und zu kann ein Schauer auch mal kräftiger ausfallen, auch ein kurzes Gewitter ist drin. Vom Oberrheingraben Richtung Allgäu wird es anfangs erst länger freundlich, später ziehen auch da mehr Wolken auf. Die Höchstwerte liegen meist bei 18 bis 23 Grad, am Oberrhein bis 26 Grad. Morgen bleibt es nach etwas Nebel am Morgen oft trocken und die Sonne kommt raus, maximal bis 26 Grad.
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3: Verkehrsmeldungen gibt es aktuell keine. Wir wünschen euch eine gute Fahrt.
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1: Viele Wolken gibt es heute, dazu regnet es verbreitet und ab und zu kann ein Schauer auch mal kräftiger ausfallen, auch ein kurzes Gewitter ist drin. Vom Oberrheingraben Richtung Allgäu wird es anfangs erst länger freundlich, später ziehen auch da mehr Wolken auf. Die Höchstwerte liegen meist bei 18 bis 23 Grad, am Oberrhein bis 26 Grad. Morgen bleibt es nach etwas Nebel am Morgen oft trocken und die Sonne kommt raus, maximal bis 26 Grad.
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2: Verkehrsmeldungen gibt es aktuell keine. Wir wünschen euch eine gute Fahrt.
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1: Im Studio Silas Quiring. Eine Woche nach dem AfD-Wahlsieg in Sachsen-Anhalt sind bundesweit rund 150.000 Menschen auf die Straße gegangen. Demos gab es in gut 20 Städten, die größten in Berlin, Hamburg und Düsseldorf. Eine der großen Forderungen: das Verfassungsgericht soll die AfD überprüfen und wenn nötig verbieten. Jutta Brennauer von der Prüfkampagne in Hamburg sagte der ARD:
2: Diese Demo in der Größe gab es jetzt so noch nie für uns als Prüf, auch deshalb, weil wir in Bündnisse gegangen sind, weil wir schockiert waren von dem Wahlergebnis und gesagt haben, wir müssen jetzt handeln, den Druck auf die Politik machen. Genau jetzt ist der richtige Zeitpunkt für die Forderung unter anderem eines Prüfverfahrens der AfD.
1: Saudi-Arabien hat nach Drohnenangriffen eine wichtige Ölpipeline im Land außer Betrieb genommen. Das könnte dazu führen, dass die Preise für Öl, Benzin und Diesel auch bei uns weiter steigen. Die Pipeline verbindet den Persischen Golf mit dem Roten Meer. Sie ist durch den Iran-Krieg besonders wichtig für Ölexporte, weil die Straße von Hormus blockiert ist. Die Drohnen kamen aus dem Irak. Dort gibt es Milizen, die der Iran unterstützt. Verstöße gegen die Mietpreisbremse sollen in Zukunft härter bestraft werden, das hat Bundesjustizministerin Hubicht den Funke-Zeitungen gesagt. Wenn Vermieter zu viel kassieren, sollen auch Bußgelder fällig werden. Auch die gesetzliche Regelung zum Mietwucher soll reformiert werden. 3 Spiele, 3 Siege. Freiburg hat sich die Tabellenführung in der Fußball-Bundesliga geholt mit einem 5:0 Heimsieg gegen Gladbach. Punktgleich dahinter Dortmund nach einem 3:0 gegen Paderborn. Außerdem spielten Köln-Bremen 1:1, Augsburg-Leverkusen 2:2, Hoffenheim-Stuttgart 2:1 und Mainz-Frankfurt 1:3. Formel-1-Pilot Lando Norris startet heute beim Großen